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0: Die Metaphysik des Provokateurs.
1: Fuck the police! Fuck the motherfucking police!
2: Don't fuck around with me!
1: Fuck the damn motherfucking police!
0: Das Ghetto ist faszinierend. Es konstituieren sich dort Minderheiten mit Hilfe pop-subversiver Strategien zur Untergrabung des hegemonialen Diskurses. Das ist faszinierend.
1: Suck my dick!
2: Suck my dick!
1: Suck my motherfucking dick, bitch!
0: Durch die offensive Präsentation einer homophoben, aggressiven männlichen Sexualität aktivieren schwarze Rapper bei weißen Männern die verdrängte Angst, der Field Negro, wie ihn Eldridge Cleaver nannte, könnte von ihren weißen Frauen begehrt werden. Irgendwie ein fesselnder Gedanke. Das ist faszinierend.
1: I'm the sugar dick daddy, Mr. Long.
2: I'm the sugar dick daddy, Mr. Long.
1: And now you bitches, you know I'm talking to you.
3: We wanna fuck you, Easy.
1: We wanna fuck you too.
0: Im Popdiskurs bedeutet Rapmusik die Thematisierung schwarzer Identität. Es ist wichtig, dass unterdrückte Minderheiten in ihrer eigenen Geschichte, in ihrer eigenen Musik, in ihrer eigenen Kultur, in ihrer eigenen Rasse, in ihrer eigenen Community einen eigenen Ausdruck, eine eigene Identität finden. Ich unterstütze das.
2: I'm a real nigger.
1: I'm a motherfucking real nigger. Cause motherfucking real niggers don't die.
0: Vieles von dem, was Schwarze sagen, können wir auch gar nicht verstehen. Im Zuge der Signifying Monkey-Strategie erfolgt in der schwarzen Kultur seit der Sklaverei eine Neukodierung der Zeichen. Eine Dissidenz der Zeichen. Slangwörter und Ausdrücke, die in der Black Community entstanden sind, werden als eine Art Geheimsprache gebraucht und im Rap, dem schwarzen CNN, gelangen sie bis in die Wohnzimmer weißer Mittelstandsfamilien. Das ist faszinierend. Das ist ein sehr faszinierender Gedanke. Das fasziniert an schwarzer Musik. Der Kick, das Lebensgefühl, die Authentizität. Ich höre gern Rapmusik.

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0: Hallo, am Mikrofon begrüßt euch Tamara. Die von unten Redaktion macht noch Sommerpause. Ab nächster Woche gibt es wieder neue Sendungen für euch. Heute hört ihr zwei Gespräche mit Rina von Act Out Autismus Ausleben, einer Interessensvertretung von und für neurodivergente Flinters in Graz. Im ersten Gespräch geht es um die Veränderung der öffentlichen Wahrnehmung von Autismus und ADHS. Act Out ist seit Sommer 2023 aktiv und setzt sich für die Sensibilisierung von Neurodivergenz als Teil menschlicher Vielfalt ein, gegen Vorurteile und Berührungsängste, für diskriminierungsarme Räume für neurodivergente Personen, besonders Flinters. Gründerin Rina erzählt, welchen besonderen Herausforderungen Flinters dabei begegnen und stellt klar, Autismus und ADHS sind keine psychischen Erkrankungen, eine Verwechslung, die sich hartnäckig hält. Im zweiten Gespräch geht es um das erste Neurobund-Festival Österreichs, das im Mai im Lenthafen stattfand, mehrtägig und vollständig von neurodivergenten Menschen selbst organisiert. Rina spricht über Vorurteile gegenüber neurodivergenten Personen, die Bedeutung später Diagnosen und die Hürden, auf die Betroffene in Schule, Arbeitswelt und Gesundheitssystem noch immer stoßen. Ja, ich sitze hier mit Rina von Act Out. Hallo Rina, schön, dass du da bist heute.
1: Hi.
0: Und wir sprechen heute über die Initiative Act Out mit AUT geschrieben. Vielleicht erzähle mal ganz kurz, worum es dabei geht und wie es zustande gekommen ist.
1: Genau, also Act Out steht für Autismus Ausleben, zu Englisch Act Autistic. Das ist gegründet worden von mir im Sommer 2023. Nachdem ich mit 33 Jahren selbst meine Autismusdiagnose bekommen habe. Und ich habe dann sehr schnell feststellen müssen, dass es sehr wenig Angebot für Menschen wie mich gibt, dass die Anlaufstellen, die es gibt, entweder nur Kinder betreffen oder einfach so überlaufen sind, dass es so lange Wartelisten gibt, dass man eh nirgendwo reinkommt quasi. Und vor allem für queere AutistInnen hat es so gut wie gar nichts gegeben in Graz davor. Und da ich beruflich aus der Ecke vom Eventmanagement komme und Projektmanagement und schon seit vielen, vielen Jahren aktivistisch aktiv bin, habe ich mir gedacht, okay, dann schaffe ich ein Angebot halt einfach selbst. weil ich ein Mensch bin, der einfach Dinge selber macht, wenn ich mir irgendwas wünsche und das gibt es nicht, dann setze ich es halt selber um. Und das habe ich gemacht im Sommer 2023, zuerst mit einem Instagram-Kanal, habe Videos hochgeladen von mir, erzählt, wie es ist als autistische Person und habe so mit Aufklärungsposts angefangen eigentlich und gemerkt, dass da sehr viel Interesse dran ist und dass es einfach sehr viele Menschen gibt, die so sind wie ich. Und seit Oktober 2023 gibt es jetzt schon monatliche Gruppentreffen in Graz.
0: Welche Hauptziele verfolgt Act Out und gibt es jetzt mehr Personen als dich?
1: Genau, also ich bin grundsätzlich Gründerin und mache so die Geschäftsführung und alles, was so im Hintergrund anfällt. Wir sind aber zu zweit, wobei die zweite Person jetzt nach Wien zieht. Das heißt, wir werden da auch in Wien zukünftig Angebote schaffen, was eh ganz cool ist. Das ist so von dem Team, wie es aufgebaut ist. Grundsätzlich ist Act Out der Anlaufstelle von und für spätdiagnostizierte autistische bzw. neurodivergente Erwachsene. Wir sind eine Interessensvertretung und eine Selbstvertretung und schaffen ein Netzwerk und diskriminierungsarme Räume mit Fokus auf neurodivergente Queers und Flinters, also Frauen, Lesben, Inter, nichtbinäre Trans- und agenderaromantische Personen. Genau, und wir machen Sensibilisierungs- und Aufklärungsarbeit aus eben einer betroffenen Perspektive, weil uns wichtig ist, dass eben nicht nur oder nicht über uns, sondern halt mit uns gesprochen wird. Und wir wollen dazu beitragen, dass Stereotype einfach abgebaut werden in der Gesellschaft, Vorurteile abgebaut werden. Und wir bieten Workshops und Weiterbildungsmaßnahmen für Unternehmen und Bildungs- und Gesundheitseinrichtungen an.
0: Um jetzt noch ein bisschen tiefer zu gehen in eure Arbeit und die Projekte von Act Out, welche konkreten Unterstützungsangebote bietet ihr jetzt für Menschen an, die autistischen und neurodivergenten Spektrum sind?
1: Wir haben eben seit Oktober einmal im Monat ein Q&A-Gruppentreffen, das steht für queer und autistisch, das jetzt aber kürzlich geschlossen wurde, weil einfach schon so viele Leute in der Gruppe sind, dass es teilweise schon überfordert worden ist. Also es gibt da wirklich, wirklich viel Nachfrage nach sowas und wir sind auch die einzige Gruppe in ganz Graz, die es, glaube ich, jemals gegeben hat, die für queer und autistische Menschen ist. Genau, das ist einmal im Monat. Dann haben wir ungefähr einmal im Quartal ein Neurospicy-Meetup für Flinterpersonen und auch Angehörige. Das ist in Graz und ab hoffentlich Sommer auch in Wien. Dann ist gerade geplant, einmal im Monat eine Freizeitgruppe für neurodivergente Flinters. Ab Sommer 2025 gibt es dann auch eine Peer-Beratung in Einzelsitzungen. Und wir haben halt auch eine WhatsApp-Community zum Austausch untereinander. Und sind generell einfach eine Anlaufstelle zur Vermittlung von Ressourcen. Und wenn Menschen einfach Fragen haben, helfen wir da immer weiter.
0: Mhm. Und welche Rolle spielen Sensibilisierung und Aufklärungsarbeit so generell? Weil jetzt hast du ja mal die Angebote beschrieben für sozusagen Menschen, die da am Spektrum sind. Aber es geht ja auch um einen gesamtgesellschaftlichen Kontext.
1: Genau, also ich meine, grundsätzlich muss man sagen, dass Aufklärungsarbeit spielt eine große Rolle, weil ich zum Beispiel selber vor meiner Autismusdiagnose nie gedacht hätte, dass ich autistisch sein könnte. Also auch für die Community ist es sehr wichtig, aufzuklären und Informationen zu verbreiten, damit einfach mehr Menschen erkennen können, dass sie vielleicht neurodivergent sind oder am Autismus-Spektrum sind. Es gibt halt einfach immer noch dieses super veraltete Bild von diesem kleinen weißen Cis-Hetero-Buben, der auf Lokomotiven steht. Und das ist immer noch sehr stark in den Köpfen der Menschen präsent, entspricht halt aber nicht der Realität. Also es gibt diese Menschen bestimmt auch, aber es sind halt nicht alle autistische Menschen so. Autismus ist ein Spektrum und jeder autistische Mensch ist anders und hat andere Fähigkeiten und Talente und einen anderen Unterstützungsbedarf. Autismus ist leider eine sehr missverstandene Behinderung. Und wir versuchen einfach durch unsere Arbeit mehr Sensibilisierung zu schaffen.
0: Jetzt auch zu dem Aspekt, zu dem queeren Aspekt, den du auch schon angesprochen hast. Inwiefern berücksichtigt ihr jetzt in eurer Arbeit feministische oder geschlechterspezifische Aspekte oder vielleicht auch Gender-Aspekte, insbesondere bei Flinters mit Autismus oder ADHS, die oft unterdiagnostiziert sind?
1: Ja, also aus Selbstvertretung kann ich halt nur aus meiner eigenen Erfahrung sprechen und die ist halt einfach eine weiblich sozialisierte und queere. Was anderes kann ich gar nicht abdecken. Von dem her ist unser Angebot speziell eben für betroffene Queers oder Flinterpersonen, weil es da auch ganz, ganz dringend Nachholbedarf gibt. Flinters und Queers werden ganz oft in ihrer Neurodivergenz nicht ernst genommen. Das ist auch meine eigene Erfahrung. Also mir ist es schon so oft abgesprochen worden, dass ich autistisch bin, weil ich einfach nicht ins Bild von autistischen Menschen passe. Und vor allem Flinterpersonen und Queers werden vergleichsweise einfach viel, viel später diagnostiziert als zum Beispiel Cis-Hetero-Männer. Und da möchte man ansetzen und Support bieten. Die Erfahrungen von unseren Teilnehmenden sind erschreckenderweise sehr, sehr ähnlich. Also fast alle haben irgendwelche Fehldiagnosen, sei es jetzt Depression, Borderline, Schizophrenie, haben Jahre oder jahrzehntelange Psychotherapie und Medikation hinter sich, die einfach nichts gebracht hat. Psychiatrieaufenthalte, Burnouts, chronische Erschöpfung, das sind alle Sachen, die vor allem Flinterpersonen und Queers im neurodivergenten Spektrum ganz oft gemeinsam haben. Und wenn sie dann zu unseren Events kommen und merken, okay, da sind ganz viele andere Menschen, denen es gleich geht und die ähnliche Erfahrung haben, dann ist das super, super empowernd und auch voll wichtig. Gerade in politischen Zeiten wie jetzt braucht es einfach Zusammenhalt und eine Community und ein Netzwerk. Genau.
0: Ja. Gibt es besondere Herausforderungen für Flinters und im Umgang mit Autismus oder ADHS, die Act Out anspricht?
1: Ja, großes Thema, das immer wieder aufkommt, ist Masking, also das Maskieren von Autismus oder Neurodivergenz, beziehungsweise das Unmasking. Das ist ein wiederkehrendes großes Thema, das wir immer wieder thematisieren in den Gruppen und in den Veranstaltungen. weil es vor allem für weiblich sozialisierte Personen einfach ein meist ein Leben lang antrainiertes Verhalten ist, um die Neurodivergenz zu verstecken und zu kaschieren und einfach krampfhaft zu versuchen, sich anzupassen. Und man scheitert halt einfach immer dran wieder, weil man einfach nicht so ist wie die anderen oder wie die neurotypische Mehrheitsgesellschaft. Das ist super anstrengend, das kostet sehr viel Kraft und es ist sehr schwer, das aufrechtzuerhalten und zu lernen, wer man eigentlich ist ohne diese Maske, ist hart und wir versuchen da einfach zu begleiten und im Peer-Austausch Verständnis zu zeigen für die Personen. Ein anderer Punkt, der immer wieder kommt, weil entweder super lange Wartezeiten sind, es ist teuer, es gibt generell nur sehr wenig Angebot und da vermitteln wir Psychologinnen, wo wir den Eindruck haben, dass sie ihre Arbeit gut machen und wo wir die Leute mit gutem Gewissen hinschicken können. Und wir unterstützen zum Beispiel auch beim Antrag auf einen Behindertenpass oder bei der Fachärztinnensuche.
0: Ja. Ja, total wichtig. Ich möchte gerne noch kurz was nachfragen, das du am Anfang gesagt hast, nämlich zu diesem Masking. Mhm. Was das, vielleicht kannst du es nochmal ein bisschen detaillierter erörtern, was das genau ist und was das auslöst in den Menschen dann.
1: Wenn ich mich selbst als Beispiel nehme und versuche zu erklären, wie ich maskiere, beziehungsweise wie ich maskiert habe, dann zeigt sich das zum Beispiel im sozialen Verhalten. Also ich versuche zum Beispiel krampfhaft Augenkontakt zu halten. Ich unterdrücke Stimming. Also jetzt zum Beispiel habe ich einfach so ein kleines Spielzeug in der Hand. Das ist so ein Akupressurring, weil die Situation jetzt einfach stressig für mich ist und das hilft mir einfach, den Stress abzubauen. Wenn ich maskiere, hätte ich sowas nicht. Würde versuchen, möglichst still zu sitzen, nicht irgendwie mit dem Körper zu wackeln. Ja, ich passe meine Stimme an, solche Dinge. Also ich versuche einfach möglichst normal in Anführungsstrichen zu wirken und verstecke dann einfach aber, wie ich mich selbst natürlicherweise verhalten würde und wie ich mich fühle und unterdrücke diese ganzen Dinge. Und es ist einfach auch psychologisch belastend irgendwann. Und man kann es halt nicht ewig aufrechterhalten, weil es einfach sehr, sehr anstrengend ist und sehr viel Kraft kostet.

0: Und man merkt es auch ganz lang gar nicht, dass man das tut. Und beziehungsweise hat das Gefühl, dass das eh alle machen. Genau.
1: Ja. Und das Unmasking ist dann sozusagen das, was du vorhin angesprochen hast, mit dem sich halt auch ohne diese gesellschaftlichen Normen kennenzulernen. Jetzt wären wir eh schon bei dem Thema von der gesellschaftlichen Wahrnehmung, also und wie du die gesellschaftliche Wahrnehmung von Autismus und ADHS siehst heute und ob sich da in den letzten Jahren was verändert hat.
0: Also die Aufmerksamkeit und das Interesse vom Mainstream in den letzten Jahren wird deutlich größer, was einerseits sehr gut ist. Andererseits sind da aber gerade einfach ganz viele falsche Informationen im Umlauf, weil alle irgendwie meinen, was dazu sagen zu müssen, aber wenig eben wirklich mit uns sprechen oder uns sprechen lassen. Zum Beispiel lese ich jetzt ganz oft, dass Autismus und/oder ADHS als psychische Erkrankung bezeichnet wird, was dann einfach falsch ist. Und das ist dann schon ärgerlich, wenn der Leitartikel in einem Magazin ADHS behandelt und dann aber groß steht, ADHS psychische Krankheit, dann ist es halt ja, schwierig. Ja, und also ADHS wird halt immer noch mit dieser Hyperaktivität assoziiert, mit kleinen Burschen bestenfalls, die nicht still sitzen können, und ganz langsam kommen da endlich Mädchen und Frauen auch ins Bild. Aber es ist halt noch sehr verbreitet, diese Idee von die Hyperaktivität bei ADHS ist was im Außen und weniger was, was auch im Innen stattfinden kann. Genau, aber es wird langsam. Das Verständnis von Autismus ist auch noch irgendwo zwischen hochbegabtes Genie und Sprach- und Empathieunfähigkeit. Ihr erlebt es auch selber oft, dass sie entweder so als Wunderwuzi gelte oder als geistig zurückgeblieben wahrgenommen wird. Also das, ja, und die Wahrheit ist halt tatsächlich irgendwo dazwischen. Auf jeden Fall tragt Social Media da ganz viel dazu bei, dass es mehr Repräsentation gibt von neurodivergenten Erwachsenen, weil einfach mehr Menschen darüber erzählen, wie es ihnen im Alltag geht und einfach sichtbar werden mit ihren Behinderungen. Das hilft ungemein. Das hat auch, also so bin ich auch selber drauf gekommen, dass ich autistisch bin, weil ich auf Social Media jemand gesehen habe, der drüber gesprochen hat. Und ich war so, hey, die Person ist irgendwie sehr ähnlich wie ich selber. Da tut sich auf jeden Fall ganz viel. Aber man muss bedenken, dass die Forschung im Bereich Autismus und ADHS, also Neurodivergenz generell, noch in den Kinderschuhen steckt. Also bis vor ein paar Jahren war es gar nicht möglich, einer Person ADHS und Autismus zusammen zu diagnostizieren. Und inzwischen weiß man halt, dass ein großer, großer Teil der betroffenen Menschen einfach eine Mischform aufweisen, weil sie einfach Diagnosekriterien auch erweitern und verbessern. Und ja, wenn die Forschung schon noch in den Kinderschuhen steckt, dann ist die Gesellschaft halt noch weiter. Also wir fangen im Prinzip gerade erst an, das zu verstehen, was Neurodivergenz ist. Und das wird noch ein langer Weg sein, aber ja.
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1: Ja, ich sitze hier mit Rina von Act Out. Wir haben ja schon einmal über den Verein gesprochen. Hallo Rina, schön, dass du da bist. Heute reden wir über Neurobund, nämlich das Festival. Das ist das erste Festival in Österreich, das vollständig von neurodivergenten Menschen selbst organisiert wird und wo es auch um Neurodivergenz geht. Wie irgendwie der Name auch schon sagt, der Neurobund. Warum war es euch jetzt wichtig, so ein Festivalformat zu schaffen?
0: Ja, hi, also erst einmal danke für die Einladung, danke, dass ich da sein darf. Also ich bin selbst im Autismus-Spektrum und beobachte das steigende gesellschaftliche und mediale Interesse am Thema Autismus und ADHS so ein bisschen zwiegespalten. Einerseits finde ich es überfällig und wichtig, dass endlich mehr Aufklärung stattfindet. Andererseits ist da aber die Frage, wer Informationen dazu bereitstellt. Und leider ist es immer noch sehr oft so, dass Personen, die nicht betroffen sind, sich als Expertinnen positionieren oder eben als Expertinnen positioniert werden. Und ich habe in den letzten Jahren wirklich zahlreiche Vorträge gehört, Workshops besucht, Interviews gelesen von nicht betroffenen Personen, die über Autismus oder ADHS aufklären wollen, aber eben nicht mit Betroffenen sprechen und dabei oft verletzende Aussagen tätigen

0: oder halt schlicht falsche Informationen verbreiten, ob das jetzt absichtlich ist oder nicht. Dabei gibt es aber genug selbstvertretende Fachkräfte, Aktivistinnen oder Wissenschaftlerinnen, und genau diese Menschen möchte man mit dem Festival sichtbarer machen.
1: Voll. Ja, finde ich auch urwichtig. Also das letzte Mal beim ersten Interview haben wir eben auch darüber geredet, zum Beispiel, dass, ich weiß nicht mehr, welche Zeitschrift das war, aber in der Überschrift gestanden ist, Neurodivergenz oder ADHS als psychische Erkrankung, was ja einfach überhaupt nicht stimmt, sondern das sind einfach wirklich unterschiedliche chemische Prozesse, die da im Hirn ablaufen.
0: Genau.
1: Und da kommen wir eh auch schon zum Namen vom Festival, nämlich Neurobund. Also Neurodivergenz ist ja ein sehr, würde ich einmal sagen, sperrigeres Wort jetzt, aber vielleicht magst du auch ein bisschen kurz erklären, was ihr euch bei dem Namen gedacht habt.
0: Ja, genau. Also so Neurodiversität, Neurodivergenz sind zwar Begriffe, die oft verwendet werden, aber jetzt noch nicht so bekannt sind. Und wir wollten das einfach ein bisschen runterbrechen auf eine spielerische Art und ein bisschen eine zugänglichere Art. Also Neurobund steht einfach für ein Fest der Neurodiversität, weil menschliche Gehirne sind eben, wie du sagst, unterschiedlich, divers und vielfältig. Und genau das möchte man mit dem Begriff und mit dem Festival hervorheben und auch feiern.
1: Ja, finde ich einen sehr, sehr gut gewählten Namen dafür.
0: Dankeschön.
1: Viele Menschen, du hast es jetzt eh schon vorher angesprochen, verbinden eben Autismus oder ADHS noch immer mit vielen Klischees. Ne? Also der kleine hyperaktive Junge zum Beispiel. Also deswegen ist ja auch das eine sehr große Frage der Geschlechter- oder Gendergerechtigkeit. Ne? Mhm. Also wer da überhaupt diagnostiziert wird, wie sich das ausdrückt bei unterschiedlichen Leuten. Ne? Du hast jetzt gesagt, du bist am Autismus-Spektrum. Und wenn du das jetzt Leuten erzählst oder halt auch im vielleicht Lohnarbeitskontext, welche Vorurteile begegnen dir da dann im Alltag besonders häufig? Und wie würdest du die entkräften oder wie würdest du sagen, dass das dann eigentlich in der Realität ist?
0: Also abgesehen davon, dass Mitmenschen gerne mal vergessen, dass ich eine Behinderung habe und damit einhergehend viele Schwierigkeiten im Alltag auch habe, weil ich meinen Autismus einfach gut maskieren kann und verstecken kann. Also entweder ist es bei mir persönlich so, dass ich als Genie und intellektuell überlegen behandelt werde, oder ich werde als komplett soziales Nockerbatzel dargestellt und mit mir wird gesprochen, als wäre ich geistig eingeschränkt. Also es ist entweder so diese zu viel oder zu wenig, aber ja. Und am Beispiel vom Neurobund-Festival wird das gerade auch sehr deutlich und es ist auch sehr interessant zu beobachten, weil manche Menschen glauben mir nicht oder sprechen mir ab, dass ich das Festival selbst organisiert habe. Oder andere gehen davon aus, und das ist mir letzte Woche erst passiert, dass ich es nicht schaffe, dass ich dann persönlich auch da teilnehmen kann. Also entweder das hast du jetzt nicht wirklich selber gemacht, oder? Also die Leute glauben, ich habe dann Hilfe oder ich lüge oder keine Ahnung, es wird mir einfach nicht geglaubt, dass ich sowas kann, auf die Beine stellen kann. Oder eben, letztens ist mir eben wirklich gesagt worden so, ja, aber du kannst dann ja gar nicht hingehen, oder?
1: Aber ich, genau. Okay, das verstehe ich überhaupt nicht, dass das irgendwie, okay.
0: Ja, also ich werde halt entweder überschätzt oder unterschätzt und es ist halt sehr, sehr mühsam, anderen begreiflich zu machen, dass mir komplexe Aufgaben leicht fallen, aber alltägliche Anforderungen halt eine große Barriere für mich darstellen.
1: Mhm. Ein Schwerpunkt von dem Festival ist ja auch spätdiagnostizierte Erwachsene. Du hast ja deine Diagnose auch erst mit über 30 bekommen. Mhm. Warum bekommen viele Leute ihre Diagnose erst zu spät?
0: Genau, uns war sehr wichtig, den Fokus speziell auf Erwachsene zu legen. Das macht auch unser Verein. Also alle unsere Angebote richten sich an spätdiagnostizierte Erwachsene im Autismus- und oder ADHS-Spektrum, weil Angebote einfach immer noch hauptsächlich auf Kinder im Spektrum angelegt sind und es zu wenig Anlaufstellen und Angebote für spätdiagnostizierte Erwachsene gibt. Die Diagnosekriterien für Autismus und ADHS haben sich in den letzten Jahren zum Glück deutlich verbessert und berücksichtigen jetzt eben nicht mehr nur deutlich verhaltensauffällige Kinder, sondern auch andere Ausprägungen von Neurodivergenz, die nicht dem Stereotyp entsprechen. Also eben dieses klassische der Zappel-Philipp. Da gibt es eben auch andere Ausprägungen davon, der unaufmerksame ADHS-Typ zum Beispiel, der eben nicht so sichtbar ist auf den ersten Blick. Es gibt mehr Aufklärung, vor allem auch durch Social Media von Betroffenen. Informationen dazu sind niederschwelliger verfügbar und das Tabu rund um Autismus und ADHS wird langsam aber doch weniger. Genau wie du sagst, ich habe meine Autismusdiagnose selbst mit 33 bekommen, nachdem ich mich ein Leben lang falsch gefühlt habe, unter extremer Anstrengung versucht habe, mich anzupassen und schließlich ein Burnout mir eingehandelt habe. Und die Geschichte wiederholt sich in der Community einfach immer wieder. Der Weg hin zu einer korrekten Diagnose ist oft lang und äußerst mühsam, vor allem eben für Frauen, weiblich gelesene Personen oder Leute im Flinterspektrum.
1: Das Festival steht ja unter dem Motto nicht über uns, ohne uns. Also eben, wie du schon vorher gesagt hast, dass viele Leute, die über Neurodivergenz sprechen, einfach selber nicht betroffen sind. Du hast es auch schon angesprochen, dass es wichtig ist, diese Selbstvertretung eben, die ihr ja auch mit dem ACT-OUT-Verein macht. Was bedeutet jetzt für euch dieses Motto?
0: Also das Motto stammt grundsätzlich aus der historischen Behindertenbewegung aus den 1970er Jahren, bei der Selbstvertretende mit rechtlichen Forderungen an die Öffentlichkeit gegangen sind und Sichtbarkeit geschaffen haben. Die politische Bewegung hat zu mehr Selbstbestimmung, Inklusion und Abbau von Barrieren geführt. Jedoch standen damals körperliche bzw. sichtbare Behinderungen im Vordergrund und das tun sie auch immer noch, wenn wir an Inklusion und Barrieren denken. Der Zugang von nicht über uns, ohne uns ist aber bei nicht sichtbaren Behinderungen wie Autismus und ADHS und vielen anderen genauso wichtig und darauf möchte das Festival hinweisen. Mehr speziell dazu erzähle ich übrigens auch beim Eröffnungsvortrag am Festival Sonntag.
1: Wir kommen jetzt zum Programm auch, also was erwartet die Leute dann beim Neurobund Festival?
0: Ja, unsere BesucherInnen erwarten zwei sehr spannende Tage rund um das Thema Autismus und ADHS bei Erwachsenen. Am Samstag werden Workshops von Betroffenen für Betroffene angeboten, wie zum Beispiel Thema Grenzen erfahren und setzen oder Authentizität durch Theater und neuroaffirmative Psychotherapie, also bunt durch den Gemüsegarten, ist bestimmt für alle was dabei. Am Sonntag finden dann Vorträge zu ADHS statt, zu mobiler sozial-psychiatrischen Betreuung und eine Filmverführung mit einer Podiumsdiskussion mit lokalen Selbstvertretenden.
1: Der erste Tag, also ihr habt eine Trennung gemacht zwischen dem ersten und dem zweiten Tag. Also der erste Tag richtet sich wirklich ausschließlich an Betroffene. Bedeutet jetzt nicht, dass eine Diagnose Voraussetzung ist, was ja auch wichtig ist. Der zweite dann an die breitere Öffentlichkeit und eben auch an Nicht-Betroffene. Warum war euch diese Trennung da wichtig?
0: Genau, also wir möchten für unsere Community mehr Angebote schaffen, um sich zu vernetzen, auszutauschen, hemmungslos auszuprobieren und selbst erfahren zu dürfen. Und wie du sagst, die Diagnose ist nicht Voraussetzung. Es reicht auch, wenn du glaubst, du bist in einem Autismus-ADHS-Spektrum oder hochsensibel, hochbegabt, was es da alles auch noch gibt. Wenn du das Gefühl hast, das interessiert dich, das könnte auf dich zutreffen, die spricht das Thema an, dann bist du auf jeden Fall willkommen und richtig. Weil Räume wie diese sind noch nicht allzu weit verbreitet und uns ist es ein Anliegen, da anzusetzen und Safer Spaces anzubieten, in denen soziale Normen eben nicht so stark wirken und Kommunikation nicht den klassischen Erwartungen unterliegt. Also klassisches Beispiel, Smalltalk ist in neurodivergenten Gruppen meist aus unserer Erfahrung nicht existent. Personen sind dazu eingeladen, sich während der Treffen oder der Workshops im Raum zu bewegen, zu häkeln, zu schaukeln, was auch immer sich gut anfühlt. Und sie können sich da einfach sicher sein, dass sie beim Festival, bei unseren Workshops, dass sie dafür nicht verurteilt werden oder dass jemand dafür zurechtweist.
1: Mhm. Voll, also so ein bisschen kann man ja sagen, maskingfreie Räume. Genau. Nur kurz zur Erklärung auch für unsere ZuhörerInnen. Masking bedeutet eben dieses sich an die Gesellschaft anzupassen mit dem Verhalten und mit der Kommunikation, obwohl es sich eigentlich nicht jetzt so anfühlt, wie würde, als würde das jetzt gerade zu einem passen. Also eben, wie du sagst, dieses Smalltalk, also das sind ja neurodivergente Leute, sind meiner Erfahrung nach eher sehr direkt.
0: Ja.
1: Genau, also so maskingfreie Räume finde ich, find ich sehr, sehr spannend. Mhm. Es gibt nicht nur eben diesen einen Raum am ersten Tag, sondern auch Ruheräume, also und sensorisch barrierearme Angebote, also und sensorisch wenig stimulierende oder intensive Räume, wenn ich das richtig verstanden habe. Was war der Gedanke, jetzt solche Räume bereitzustellen auch?
0: Also es gibt einen Ruheraum und grundsätzlich der ganze Veranstaltungsraum ist sensorisch barrierearm gestaltet. Es geht dabei einfach darum, dass nicht sichtbare Barrieren für neurodivergente Personen abgebaut werden wollen. Sensorische Reize können für hypersensible Menschen im Autismus- oder ADHS-Spektrum einfach sehr belastend bis überfordernd sein. Und ich selbst kann nur sehr schwer oder teilweise gar nicht über Stunden in einem hell beleuchteten Raum mit zig anderen Personen anwesend sein. Und durch diese reizarme Umgebung und Rückzugsmöglichkeiten tragen wir dazu bei, mehr Menschen die Teilnahme am Festival zu ermöglichen.
2: Das waren zwei Sommerpausengespräche der Von Unten Redaktion mit Rina von Act Out, Autismus ausleben, über Neurodivergenz, speziell bei Flinters und die Selbstvertretungsorganisation Act Out in Graz. Wir haben gehört, wie sich die öffentliche Wahrnehmung von Autismus und ADHS verändert, welche besonderen Herausforderungen Flinters dabei begegnen und was das erste Neurobund-Festival Österreichs für die Community bedeutet. Ab nächster Woche gibt es wieder neue Nachrichtensendungen für euch. Aus dem Studio verabschiedet sich Tamara. Bleibt solidarisch und wir hören uns.

0: Hallo und herzlich willkommen bei den globalen Dialogen. Mein Name ist Annie Dillon von den Women on Air. Spannende Sendung und zwar zum Thema Alleinerziehende in Österreich. Wir legen ein bisschen einen Fokus auf Wien und ich habe da ganz tolle Gäste im Studio. Und zwar eine alleinerziehende Mama aus Wien ist bei uns und eben auch zwei Damen von den Frühen Hilfen, einer Organisation, die mit Alleinerziehenden in Wien arbeitet, hat uns auch im Studio besucht. Und ich gebe vielleicht direkt das Wort an die Damen von den Frühen Hilfen. Und zwar, wir haben die Frau Birgit Venti, das ist die zentrale Leitung der Frühen Hilfen in Wien, zu Gast. Und die Frau Theresa Kaiser, eine Familienbegleiterin. Ja? Frau Venti, möchten Sie sich als erstes vorstellen?
1: Gerne und vielen Dank für die Einladung.
0: Schön, dass Sie da sind.
1: Genau, Birgit Venti, mein Name ist schon gefallen. Ich bin von Grundberuf klinische und Gesundheitspsychologin und Medienwissenschaftlerin und bin mittlerweile seit 6 Jahren bei den Frühen Hilfen in Wien, ursprünglich im Netzwerkmanagement in der Region Wien-West bei der Möwe und seit 2023, also seit die Frühen Hilfen ausgerollt worden sind auf ganz Österreich, bin ich als Leiterin der Frühen Hilfen Wien-Zentrale zuständig.
0: Dankeschön. Ich gebe das Wort an die Frau Kaiser, die Familienbegleiterin bei den Frühen Hilfen. Bitte schön.
2: Genau, danke, dass wir da sein dürfen. Mein Name ist Theresa Kaiser. Ich bin Familienbegleiterin bei den Frühen Hilfen, seit 8 Jahren jetzt mit dabei. Genau, und vom Grundberuf Elementar- und Familienpädagogin und arbeite eben als Familienbegleiterin bei der Möwe.
0: Auch schön, dass Sie da sind. Und wie gesagt, wir haben auch eine alleinerziehende Mama aus Wien bei uns und auch die darf sich natürlich kurz vorstellen. Hallo, schön, dass du da bist.
3: Hallo, ich bin die Mary aus Wien. Ich bin 34 Jahre alt und ich bin alleinerziehend mit meiner Tochter. Die ist jetzt 2 Jahre und 2 Monate alt. Genau, und sie heißt Anna. Ich werde sie auch oft Anni nennen, weil das ist ihr Kosename. Genau. Mhm.
0: Alles klar, danke schön. Schön, dass ihr alle da seid. Und ich wollte jetzt am Anfang ein bisschen auf die Geschichte der Frühen Hilfen eingehen. Ich habe ein bisschen recherchiert. Es gibt die Frühen Hilfen seit 2014 und die Organisation ist aus einer Gruppe von Hebammen entstanden. Es waren, glaube ich, 3, 4 Hebammen am Anfang in 2014. Und mich würde einfach interessieren, wie hat es begonnen, was Sie halt teilen möchten und wie hat sich die Organisation jetzt im Laufe der letzten 12 Jahre entwickelt? Was gibt es da Spannendes zu berichten?
1: Der Ursprung der Frühen Hilfen war sogar noch ein bisschen früher, nämlich 2009 ist damals das erste Modellprojekt in Vorarlberg entstanden. Später dann eben 2014 sind die Frühen Hilfen auf mehrere Bundesländer ausgerollt worden. In Wien war es, wie schon erwähnt, das Hebammenzentrum, das damals gemeinsam mit der Kinderschutzorganisation die Möwe, die Frühen Hilfen rund um die Klinik Ottergren im Westen von Wien umgesetzt hat. 2015, ein Jahr später, ist dann das Nationale Zentrum Frühe Hilfen gegründet worden. Das ist quasi die Dachorganisation der Frühen Hilfen österreichweit. Von hier aus werden auch Vernetzungstreffen durchgeführt und sie machen auch die wissenschaftliche Begleitforschung der Frühen Hilfen österreichweit bis heute. 2018 wurden dann die Frühen Hilfen auf alle Bundesländer österreichweit ausgerollt und die flächendeckende und bedarfsdeckende Ausrollung ist dann 2023 passiert durch EU-Mittel des Programms Next Generation EU. Also das heißt, das war dann so der Start wirklich in die flächendeckende Ausrollung der Frühen Hilfen Wien. Und seit 2024 werden die Frühen Hilfen gemeinsam von Ländern, Bund und Kranken- und Pensionsversicherungsträgern finanziert und eben in allen Bezirken österreichweit umgesetzt.
0: Soweit ich informiert bin, in Wien ist es so, dass die Frühen Hilfen von 3 Organisationen getragen werden. Ist das richtig? Und zwar, das ist die Möwe, die Diakonie und die Volkshilfe. Ja.
1: Es gibt deshalb auch in

0: drei Personen der Organisation und dann geht es in die Einzelbegleitung. Ja? Vielleicht kurz ein bisschen was zum Start, wie so eine Begleitung beginnen kann.
1: Genau, also grundsätzlich ist es so, dass sich ca. 60% der Familien selbst bei den frühen Hilfen melden, entweder telefonisch oder über das Kontaktformular auf der Frühe Hilfen Wien Website oder per E-Mail. Dann erfolgt die erste Beratung über das Telefon und von hier aus werden dann die Fälle eben weitergeleitet an das jeweilige Frühe Hilfen Netzwerk. Und genau, wie Sie schon gesagt haben, das heißt, eine Familienbegleiterin meldet sich dann bei der Familie und macht einen Termin für das Erstgespräch aus. Das Erstgespräch ist dann immer im Vier-Augen-Prinzip. Das heißt, beim Erstgespräch sind immer zwei Familienbegleiterinnen in der Familie. Und da geht es mal darum, abzuklären, was sind denn so die Themen? Das heißt, worum soll es in der Familienbegleitung gehen? Bei welchen Themen können wir unterstützen? Genau, und diese Themen können ganz unterschiedlich sein. Das heißt, um das Angebot der frühen Hilfen in Anspruch zu nehmen, und das ist kostenlos, das ist vertraulich und das ist präventiv, da ist es wichtig, dass eben entweder eine Schwangerschaft vorliegt oder das jüngste Kind maximal 3 Jahre alt ist. Aber man muss zum Beispiel auch nicht versichert sein, um frühe Hilfen in Anspruch zu nehmen.
0: Ja, also es ist schon mal einfach gut zu wissen, wie kann so ein Prozess, eine Begleitung beginnen, eben wie gesagt für die Hörerschaft, damit sie Bescheid wissen. Und was ich jetzt gesehen habe, laut Statistik der ÖPA, der österreichischen Plattform für Alleinerziehende, per 2025 gibt es österreichweit, aber da können Sie mich korrigieren, falls es nicht mehr aktuell ist, 164.280 Alleinerziehende Elternteile in Österreich und 85,8% davon sind Frauen. Ja, das heißt, es sind Frauen vorwiegend betroffen. Was ist Ihr Erfahrungswert im Wiener Raum diesbezüglich? Also Sie begleiten sowohl Frauen als Männer. Wie ist die Verteilung aus der Sicht der frühen Hilfen?
1: Genau. Also wenn wir uns die Zahlen anschauen, dann sind es tatsächlich 94% Frauen, die alleinerziehend sind. Bei den frühen Hilfen begleiten wir 27% Alleinerziehende.
2: Genau. Also grundsätzlich vielleicht noch mal ganz kurz, ja, würde ich noch was sagen zum Erstgespräch.
0: Ja. Also ich gebe das Wort an die Frau Kaiser.
2: Genau. Ja. Danke. Genau. Um eben eine Familienbegleitung in Anspruch zu nehmen und eben ein Erstgespräch zu vereinbaren, setzen wir uns einmal mit den Familien zusammen und schauen mal ganz generell, wo können wir unterstützen, erklären auch nochmal unser Angebot. Es ist ganz häufig schon so, dass es in der ganzen Fülle an Angeboten einfach so ein bisschen, dass man den Überblick verliert, wer macht jetzt eigentlich was, dass wir nochmal genauer vorstellen, was unser Ziel ist, was wir machen. Und dann, je nachdem, wie die Familiensituation ist und was sich die Familie auch vorstellen kann, entscheiden, genau, kommt es zu einer Familienbegleitung oder nicht. Und der Ablauf der Begleitung kann auch ganz individuell gestaltet sein. Also wir können uns bis zu einmal wöchentlich treffen mit einem Hausbesuch oder einem Termin im Büro, ungefähr 1,5 Stunden lang. Und wir können uns da zum Glück sehr flexibel auf die jeweilige Situation einlassen. Wenn es jetzt mal, wir haben auch Familien, die betreuen wir einmal im Monat oder zwischendurch finden vielleicht mal Telefonate statt, dann ist einmal eine Pause, ein paar Wochen, dann kommen wieder Fragen auf. Also das ist eine sehr flexible Gestaltung. Genau, und zu Ihrer Frage gerade nochmal zurück, das sind tatsächlich hauptsächlich die Mütter, die wir in der Begleitung mal in erster Linie haben. Häufig sind schon auch, also ist das ganze Familiensystem mit dabei, die Kinder. Normalerweise sehen wir die Kinder und Eltern gemeinsam. Wenn es Partner, Partnerinnen gibt, sind auch oft Gespräche gemeinsam möglich. Aber genau, alleinerziehende Väter haben wir immer wieder mal, begleiten wir immer wieder mal. Nicht in der Häufigkeit, aber ich würde sagen, das entspricht ihren Zahlen, so wie wir das auch wahrnehmen.
0: Ja, das war eben die Statistik bei 25, aber natürlich verändern sich Statistiken laufend. Um das vielleicht nochmal kurz für die Hörerschaft zusammenzufassen, also der optimale Start, um die frühen Hilfen zu erreichen, ist ein Anruf bei der Telefonzentrale und dann kommt es zu einer Terminvereinbarung, entweder zu Hause oder im Büro bei den frühen Hilfen und dann, wenn das passt, Wenn man sagt, ja, man macht eine Familie.

0: Studienbegleitung, dann ist der Stein im Rollen und man macht sich in den gewünschten Abständen Termine aus, ja. Also muss nicht wöchentlich sein, das kann man ganz individuell, wie es der Person passt, ausmachen. Mhm. Ja?
1: Und für uns ist es natürlich, oder auch für die Familien, sagen wir schon immer, wenn man Belastungen spürt, wenn Belastungen da sind, ist es natürlich gut, so früh wie möglich sich zu melden. Natürlich kostet es oft einen Haufen Überwindung oder vielleicht ordnet man sich selber auch ein bisschen anders ein und denkt sich über einen längeren Zeitraum, das geht schon. Aber genau, wir machen einfach die Erfahrung, dass man, je früher man sich meldet, desto besser und vorausschauender können wir gemeinsam einfach auch versuchen, gleich schon Belastungen zu reduzieren, bevor es dann irgendwie so steigt, dass es vielleicht einfach nicht mehr so einfach möglich ist, rauszukommen. Die Themen variieren ja auch stark, also je nach...
0: Da kommen wir dann noch zu den Themen, was häufige Anliegen sind. Mhm. Und das Angebot kann in Anspruch genommen werden, wie Sie gesagt haben, von der Schwangerschaft weg, Gesundheit, bis zum dritten Lebensjahr des Kindes, ja?
1: Des jüngsten Kindes, genau. Wenn es mehrere Kinder gibt, genau, sollte das jüngste Kind unter 3 sein, genau. Mhm.
0: Also bis dahin kann die Familie begleitet werden.
1: Ja.
0: Sehr gut. Ja, aus meiner Erfahrung, es ist vielleicht oft der Weg, dass man schon mal weiß, wohin geht's, wie kann ich Unterstützung bekommen, oft schon eine Herausforderung, weil man eben, ich merke das aus eigener Erfahrung, nicht immer sofort weiß, an welche Stelle kann man sich wenden in der jeweiligen Situation. Und darum ist es ja auch super, dass Sie hier sind, um da ein bisschen Licht reinzubekommen, wie so ein Startprozess funktionieren kann. Und jetzt gebe ich kurz das Wort an die Mama, die uns ja heute unterstützt. Und von der Mary, ich weiß, du hast selber die frühen Hilfen in der Schwangerschaft, glaube ich, in Anspruch genommen. Wie war deine Erfahrung dabei?
2: Ja, also meine Erfahrung war eigentlich recht positiv. Wie gesagt, ich war schwanger, es war schon am Ende der Schwangerschaft und ich habe mich dort einfach gemeldet. Ich habe das alles über einen Flyer erfahren. Ich habe das gesehen und habe mir gedacht, das ist was. Und dann habe ich dort einfach angerufen und habe die kontaktiert. Dann ist eine sehr nette Dame von den frühen Hilfen zu mir gekommen. Und wie gesagt, die hat mich während der Schwangerschaft beratet. Die hat mir mit organisatorischen Sachen weitergeholfen, als Vorbereitung für die Geburt und für bürokratische Sachen, die dann erfolgen. Und ja, ich habe mich da gut unterstützt gefühlt, muss ich ehrlich sagen. Und sie ist auch noch gekommen, bis die Anna ein paar Monate alt war. Und hat sich sehr gefreut auch über die Anna, ja. Und das ist zwar unabhängig von der Aufgabe, von den frühen Hilfen, aber einfach das zu sehen als Alleinerziehende, dass da noch eine andere Frau ist, die sich mit mir mitfreut über das Baby, das muss ich jetzt einfach sagen, das war so schön.
0: Ja, wunderbar. Schön, dass du das teilst, diesen Moment. Gut, jetzt haben wir schon einiges erfahren. Jetzt gehen wir vielleicht ein bisschen mehr in Fallbeispiele. Ja, also wie schon angesprochen, es gibt ja ganz unterschiedliche Konstellationen, also ganz unterschiedliche Ausgangssituationen. Also es kann sein, dass eine alleinerziehende Mutter von Anfang an alleine ist oder der Partner ist am Anfang noch da, fällt dann aber schnell weg oder es ist eigentlich eine Familie gewesen bis vor kurzem und es gibt dann eine Trennung, es kommt zu Unterhaltsabsorgegeschichten und dann wird das Thema Alleinerziehenden für eine der beiden Elternteile eben greifbar. Und da wollte ich einfach die frühen Hilfen ein bisschen bitten, aus den aktuellen Erfahrungswerten zu berichten. Was sind häufige Konstellationen und welcher Bedarf wird gebraucht? Geht es dann oft um finanzielle Beratung, um psychologische, um rechtliche Beratung? Was sind da häufige Fälle, also von dem, was Sie teilen dürfen, wo viel Bedarf besteht aus Ihrer Sicht?
1: Also grundsätzlich gibt es tatsächlich alle Konstellationsmöglichkeiten bei uns oder treten auf. Es kommt auch vor, dass sich Familienpaare im Laufe der Familienbegleitung trennen, was natürlich jetzt für die Familienbegleitung nicht so schlecht ist, weil wir es dann direkt begleiten können, weil wir schauen können, wo sind für alle beteiligten Personen Belastungen, wie kann das Kind gut begleitet werden, auch zu beiden Elternteilen eine gesunde Beziehung aufzubauen und da Kontakt zu haben. Wahrscheinlich am häufigsten sind tatsächlich Frauen, die sich bei uns melden, die alleinerziehend sind und einfach einmal mit der Gesamtsituation so überlastet sind, dass sie weder irgendwie Unterstützungsmöglichkeiten haben, vor allem leistbare Unterstützung, praktische Unterstützung. Das ist dann schon auch immer so ein bisschen eine Frage, was können wir konkret tun? Also auch manchmal so ein bisschen die Erwartung, kommen die frühen Hilfen zu uns nach Hause und nehmen mir mal das Kind ab. Da muss ich dazu sagen, das tun wir leider nicht. Aber wir suchen gemeinsam mit den Familien nach Angeboten, die das tun. Also genau, ich würde sagen, die praktische Unterstützung ist so der größte Themenbereich. Alles, was dann rundherum dazu gehört, finanzielle Geschichten, Anträge zu stellen, die emotionale Ebene, einfach auch das mit aufzufangen, wie schwierig es emotional auch ist, einerseits ja persönlich in dieser Trennung oder auch nach der Trennung zu sein, gleichzeitig ja auch sehr emotional, weil es natürlich Sorge gibt, wie passt es fürs Kind gut, wie kann man das Kind gut begleiten. Also das ist ganz vielschichtig, auch auf der psychischen Ebene. Diese Dinge werden natürlich leichter, wenn Entlastung durch praktische Unterstützung stattfinden kann. Also das ist immer so ein bisschen die Krux an der Sache. Je mehr die Frauen oder auch die alleinerziehenden Männer entlastet werden können, desto mehr Raum und Kapazität ist für die anderen Themen, die man dann nach und nach angehen kann. Auf alle Fälle braucht es einen langen Atem für alleinerziehende Personen.
0: Ja, ich würde sagen, hier machen wir kurz eine Musik, ja, Unterbrechung und dann machen wir weiter. Danke mal soweit für die Beantwortung der Fragen. Dankeschön.

0: Ja, hallo, willkommen zurück bei den globalen Dialogen. Annie Dillon hier und wir haben gerade gehört das Lied Respect von Aretha Franklin. Cooles Lied. Ja, in diesem Sinne, wir schauen uns jetzt spezielle Fälle von alleinerziehenden Frauen, besonders im Wiener Raum, an, weil wir da einfach die Erfahrung haben von unserer Mutter im Studio und auch von den frühen Hilfen. Ja, es gibt ja ganz unterschiedliche Ausgangssituationen und Konstellationen. Also es kann ja sein, dass man von Anfang an alleine war oder man hatte bis zu einem gewissen Punkt noch einen Partner und dann kam es zur Trennung, ein Elternteil wird alleinerziehend und hat dann rechtliche Problematiken wie Unterhaltsobsorgestreitereien. Also auf diese Fälle möchte ich näher eingehen. Genauso kann es sein, dass es Generationskonflikte gibt. Eine Person, Mutter, ist alleinerziehend, hat aber einen Haushalt mit den Eltern und da gibt es viele Auseinandersetzungen und psychologische Belastungen. Und da wollte ich einfach mal das Wort an die frühen Hilfen geben. Was sind häufige Fälle, die ihr erlebt in eurer Tätigkeit und was könnt ihr denn Müttern, den Alleinerziehenden diesbezüglich mitgeben. Mhm. Bitte schön.
1: Danke. Ja, vielleicht fangen wir von hinten an. Das Thema psychische Belastungen spielt, würde ich sagen, fast immer eine Rolle. Mal mehr, mal weniger, aber auf alle Fälle ist das Thema immer da. Grundsätzlich ist es so, dass wir mit unserer Familienbegleitung schon versuchen, Entlastungsgespräche anzubieten. Der Ablauf unserer Termine sind ja Beratungsgespräche. Wir versuchen ein bisschen auch Struktur in die Themen der Familien reinzubringen, dass wir sagen, beim nächsten Termin nehmen wir uns mal vor, was dich vielleicht jetzt psychisch belastet, was die Eltern-Kind-Bindung, Beziehung betrifft. Und dann versuchen wir das ein bisschen auseinander zu sortieren. Ich würde sagen, das sind verschiedene Bereiche. Einerseits eben die Beziehung zum Kind oder den Kindern. Da gibt's ganz viele Möglichkeiten unsererseits, also dass wir uns gemeinsam mit den Kindern mal hinsetzen, schauen, wie verhält sich das Kind. Viele alleinerziehende Personen haben Sorge, dass sich die psychische Belastung bei den Kindern dann auch im Verhalten äußert oder es äußert sich vielleicht auch schon im Kindergarten, in anderen sozialen Situationen, zeigen sich Belastungen der Kinder, dass wir gemeinsam draufschauen können, wie belastet das Kind wirklich schon ist. Entweder genau in unseren Terminen das mit aufnehmen und thematisieren oder dann auch weiterverweisen zu verschiedenen Stellen wie der Boje. Genau, wir später kommen wir auch noch zu den verschiedenen Angeboten, wo wir nochmal genauer erklären, welche Anlaufstellen es speziell jetzt in Wien gibt. Genau, für das betrifft jetzt zwar viele schwangere Frauen oder auch Familien mit Neugeborenen, jetzt nicht nur alleinerziehende Personen, aber das Thema der postpartalen Depression ist ein ganz großes bei uns. Vor allem auch, wenn es vielleicht in der Vergangenheit schon Vorbelastungen gab, schon psychische Erkrankungen in der Familie gab, ist einfach das Risiko da, dass man einer postpartalen Depression erkrankt. Da wollen wir einfach immer darauf hinweisen, wir thematisieren das in unseren Terminen und wollen aber auch ein bisschen die Angst davor nehmen. Also einerseits die Angst vor dieser Stigmatisierung, dass man sich vielleicht nicht super glücklich fühlt nach einer Geburt, dass es möglicherweise nicht dem Bild entspricht, wie eine Mama oder ein Papa sich zu fühlen hat, zu sein hat, mit einem neugeborenen Baby zu Hause. Genau, und wenn da einfach eine ganz, ganz große Belastung spürbar ist, eine depressive Verstimmung, die nicht vergeht, die über eine längere Zeit auch da ist, das Umfeld möglicherweise rückmeldet, hey, das geht jetzt einfach schon in eine Richtung, die wir nicht mehr tragen können, da braucht es professionelle Hilfe, gibt es auch ganz viele tolle Anlaufstellen in Wien, genau, mit der Klinik Otterkring vor allem, aber ich glaube, da kommen wir dann auch am Ende nochmal drauf.
0: Können wir nochmal zu sprechen kommen. Aber hier möchte ich ganz kurz einhaken zum Thema Schwangerschaft und Geburt. Das kann ja auch teilweise ungeplant laufen, zum Beispiel eine Frau plant eine natürliche Geburt, das Kind kommt aber früher, Steißlage, es muss ein Kaiserschnitt sein. Also das ist ja auch etwas, das Kind kommt früher als geplant, kommt anders als geplant. Es gibt vielleicht Problematiken beim Kaiserschnitt im Geburtsprozess, das kann natürlich auch belastend sein. Habt ihr das öfter erlebt? Also
1: absolut, ja, voll, genau. Also die Belastungen, die mit der Geburt, mit dem Geburtsprozess zusammenhängen, sind ganz häufig Thema bei uns. Dramatische Geburten, dramatisch erlebte Situationen, die wir auch aufgreifen. Ja. Das ist tatsächlich ganz oft, auch zu Beginn der Begleitung, passt es eigentlich immer ganz gut, wenn man mal mit der Schwangerschaft beginnt, wie war die eigentlich und den Geburtsprozess noch einmal aufarbeiten. Viele Frauen haben gar nicht die Möglichkeit, auch zu berichten, wie habe ich die Geburt empfunden, haben eigentlich noch mehr Bedarf, das auszusprechen oder überhaupt mal zu besprechen. Genau, das ist ganz häufig Thema. Und dann in weiterer Folge zu schauen, ist es damit getan? Ja. Kann man das dann auch loslassen, das Thema? Oder braucht es eben noch mal mehr von den verschiedenen Professionistinnen?
0: Also die frühen Hilfen geben da wirklich Raum. Am Ende der Schwangerschaft, nach der Geburt, psychologische Herausforderungen aufzufangen, wenn die Geburt eben anders verlaufen ist, Geburt war problematisch. Und natürlich, wenn man ein Kind bekommt, das eigene Leben verändert sich hundertprozentig. Ja? Ja. Man ist Mutter geworden. Das ist natürlich eine tolle Sache, aber es krempelt auch das Leben so ziemlich hundertprozentig um. Genau. Ja? Könnt ihr da noch berichten, wie ihr das oft auffangt, psychologisch, für die Mütter nach der Geburt?
1: Was wir dann konkret anbieten können, wie gesagt, die Entlastungsgespräche. Vielleicht da nochmal, um auch wieder den Fokus auf alleinerziehende Personen zu richten, weil Sie das jetzt gerade nochmal gesagt haben, das ist schon eine Besonderheit, dann auch nochmal die Schwangerschaft alleine zu erleben. Also falls eine Trennung schon vor der Geburt stattgefunden hat oder halt einfach kein Partner, Partnerin da ist, auch der Papa des Kindes nicht bekannt ist, das ist dann schon nochmal eine Sondersituation, wo wir merken, dass wir da häufig viele Termine nochmal anbieten vor der Geburt, um auch möglichst unbelastet in die Geburt gehen zu können, also die Themen vor der Geburt auszusprechen. Da ist es ganz oft Thema, dass alleinerziehende Frauen oder schwangere Frauen einfach mit allen Entscheidungen eigentlich alleine sind. Wenn man in einer Partnerschaft lebt, kann man Entscheidungen gemeinsam treffen. Was meinst denn du? Wollen wir eine Hausgeburt? Wollen wir einfach die Meinungen zu teilen zu PDA? Man kann jemandem auch mitgeben, was möchte ich nicht als gebärende Frau? Schon mal so auch abzuklären, wie sind unsere Erziehungshaltungen, wie stellt man sich das Leben mit Baby vor. Also das haben alleinerziehende Schwangere schon auch alleine zu tragen. Das ist dann häufig Thema. Und ich glaube schon, dass das schon auch die Belastung, die psychische Belastung in einer gewissen Art und Weise reduzieren kann. Dass man mal zumindest in die Geburt so gehen kann. Und tatsächlich würden wir dann schon, wenn wir merken, es braucht mehr als jetzt nur in Anführungszeichen uns frühe Hilfen, einfach an die Klinik Otterkring mit der Peripatalpsychiatrie verweisen. Das sind ganz geschulte Professionistinnen, die rund um den Zeitpunkt Schwangerschaft und Geburt sich psychiatrisch einfach sehr gut auskennen. Es sind nicht alle niedergelassenen PsychiaterInnen auch vertraut mit den Themen, was bedeutet eben Schwangerschaft, Stillzeit mit eventueller Medikation, mit den Themen, die damit zusammenhängen. Da verweisen wir hin, können auch hin begleiten. Also wenn Frauen vielleicht dieser erste Weg schwer fällt, können wir auch gemeinsam hingehen. Und dort werden dann weitere Termine vereinbart. Ja. Oder wir schauen schon nach speziell ausgebildeten Therapeutinnen. Da gibt es verschiedene Methoden, EMI-Therapeutinnen, um auch Geburtserlebnisse, dramatisch erlebte Geburten aufzuarbeiten. Allgemeinpsychotherapie dann aufzustellen für auch einen längeren Zeitraum. Genau, da wird man einfach dann mit den Frauen gemeinsam schauen, was gebraucht wird. Mhm. Ein Punkt vielleicht.
0: Ein wichtiges Thema. Also ihr geht dann direkt mit den Klientinnen zur Klinik Ottergrün zum Beispiel und ihr begleitet beim Arzttermin. Und der Arzttermin ist eine Kombination aus psychologischer Beratung und auch medizinischer Beratung.
1: Genau, oder? Also dort sind Psychiaterinnen, arbeiten dort und es gibt eine Sozialarbeiterin. Genau, und in diesem Gespräch dort wird einmal geschaut, was ist überhaupt nötig. Wenn das eben psychiatrische Themen betrifft, geht es dann manchmal um Medikation. Manchmal wird aber auch empfohlen, eben therapeutische Hilfe in Anspruch zu nehmen. Also die Psychiaterinnen vor Ort schauen dann mit ihrem geschulten Blick, was dann wirklich gebraucht wird. Und dann gibt es regelmäßige Termine, um eben zu reflektieren, was hat jetzt geholfen, was nicht. Wenn man Medikamente nimmt, ja, über einen begrenzten Zeitraum auch möglich, werden Spiegelmessungen gemacht, also zu schauen, wie ist der Status, der Hormonstatus, alle diese Dinge, die dann mit reinspielen.
0: Also man hat dann danach auch regelmäßige Check-ups, wieder Kontrolltermine zu schauen, hat das funktioniert, die vorgeschlagene Behandlung,
1: genau,
0: die Begleitung, oder gibt es noch etwas, was man vielleicht ändern sollte?
1: Genau.
0: Sehr, sehr gut zu wissen, wichtige Information, ja. Vielleicht noch ganz kurz eben zum Thema Schwangerschaft zurück. Auch da glaube ich, wie wir schon angesprochen haben, es gibt ganz unterschiedliche Fälle, also dass jemand quasi schon die ganze Schwangerschaft alleine erlebt oder man hat vielleicht noch einen Partner, wo das natürlich gut funktionieren kann, aber es kann auch der Fall sein, Partner ist vorhanden, aber weniger unterstützend, oder es ist sogar noch eine Belastung. Ja, aus finanziellen Gründen etc. Ja, wenn nur die Frau in der Schwangerschaft arbeitet, Mann nicht. Habt ihr da, sagen wir mal, Prozente, also was ist häufiger von den Familien, die ihr begleitet? Sind es eher die Mütter, die schon ganz allein die Schwangerschaft erleben, oder sind noch Partner vorhanden, die positive, negative Auswirkungen während der Schwangerschaft erzeugen? Mhm. Was sind die Erfahrungswerte?
1: Ich habe keine konkreten Zahlen, aber ich würde mal sagen, die alleinerziehenden Personen, die wirklich den Alltag alleine meistern, sind mehr. Ich glaube, weil allein da schon die Belastung so hoch ist, dass man sich schneller Unterstützung sucht. Mhm. Ich glaube schon, dass es in den Fällen, wo Elternschaft gemeinsam funktioniert, trotz Trennung, wahrscheinlich tendenziell weniger Themen da sind. Also deswegen ist es bei uns eher mehr wirklich alleinerziehende Personen. Aber trotzdem gibt es auch die, die man, wo man einfach auch so ein bisschen, wo wir versuchen, das Kind in den Fokus zu stellen und dann zu schauen, gibt es denn überhaupt Besuchskontakte? Natürlich ist bei einer Trennung immer auch emotionale Verletzung ein Thema. Wie kann man miteinander im Kontakt sein, dass es möglichst positiv für das Kind bleibt? Und das ist schon, da bitten wir auch an, dass eben die Partner, Partnerinnen mit dazukommen zu Gesprächen. Wir machen keine Paartherapie oder Paarberatung im engeren Sinn. Wir können in einzelnen Terminen schauen, welche Möglichkeiten gibt es vielleicht für Besuchskontakte. Wir geben so ein bisschen Anstoß oder Tipps zu, wie kommt man denn zusammen, dass man sich Vereinbarungen ausmacht, dass man so ein bisschen auch manchmal seinen Alltagsplan aufstellt, welche Zeiten. Wenn jetzt zum Beispiel das Kind im Kindergarten ist, wer kann denn wann das Kind abholen? Wie werden die Wochenenden geregelt? Und können da schon so ein bisschen Input auch geben, versuchen zu vermitteln, was wir auch wichtig für das Kind finden, dass man so ein bisschen einen roten Faden hat. Also zum Beispiel zu vermitteln, dass es wichtig ist, dass es eine fixe Vereinbarung gibt. Natürlich also, ist es...
0: Da kommen eure Erfahrungswerte ins Spiel, was bei anderen Familien gut funktioniert hat, was weniger gut funktioniert hat. Ja. Danke mal an dieser Stelle. Hier möchte ich das Wort auch an unsere Mama geben, die Mary, die ja bei uns im Studio auch ist. Was deine Erfahrung war in der Schwangerschaft? Möchtest du ein bisschen was teilen?
2: Ja, gerne. Also so die Schwangerschaft grundsätzlich oder in Bezug auf?
0: Beides. Also mit den frühen Hilfen, was du erlebt hast und auch deine Erfahrung in der Schwangerschaft.
2: In Bezug auf Belastungen oder grundsätzlich?
0: Auch, genau. Was war für dich ein sehr positives Erlebnis in der Schwangerschaft? Wo waren deine Herausforderungen?
2: Okay, also ich war zwar erst einmal schwanger, aber ich würde sagen, dass meine Schwangerschaft nicht so einfach verlaufen ist. Also bis zum dritten Monat habe ich eigentlich gar nichts gemerkt davon. Ab dem dritten Monat musste ich mich leider regelmäßig übergeben. Das hat circa 2,5 bis 3 Monate angedauert und ja, da muss man dann halt durch, na, aber schön ist es trotzdem nicht. Genau. Genau, und ansonsten verlief meine Schwangerschaft eigentlich recht normal. Also so schlimm fand ich es dann eigentlich nicht. Das Einzige, was mich dann schon ein bisschen belastet hat, war das letzte Drittel der Schwangerschaft, also wo mein Bauch dann schon so richtig groß war, da war ich so müde. Ich habe am Anfang nämlich, ich bin grundsätzlich eher zierlich gebaut und ich habe am Anfang nur 5 Kilo zugenommen. Und gegen Ende der Schwangerschaft hatte ich dann auf einmal 10 Kilo mehr und das hat für mich einfach doch einen Unterschied gemacht. Ich war immer so müde und ich musste mich oft nachmittags hinlegen und ich bin auch abends schon um 9 ins Bett gefallen und das ist total atypisch für mich. Also ja, das hat mich leicht belastet, aber ja. Im Nachhinein betrachtet, denke ich mir, man lernt dann halt als Frau, falls man vorher viel beschäftigt war, auch viel mehr zu chillen und sich auszuruhen. Das ist auch ein wichtiger Lernprozess. Also ja.
0: Ja, absolut wichtig. Dein Körper funktioniert ja für 2 dann, für dich und das Baby.
2: Ja, genau.
0: Das kostet auch Energie, ja.
2: Genau. Ich denke mir, wir sind es halt auch nicht gewohnt, Mittagsschlaf oder sowas zu machen. Das ist für mich auch eine völlig neue Erfahrung. Also ich weiß, dass ich das letzte Mal mit 14, 15 Mittagsschlaf gemacht habe nach der Schule, weil ich einfach Lust dazu hatte und es mir einfach egal war. Aber da war ich ein Teenager und seit ich begonnen habe zu studieren, mache ich eigentlich keine Mittagsschläfchen mehr, sondern ich versuche eigentlich immer, mich im wachen Zustand zu entspannen und Pausen zu machen. Genau. Ja, weil ich betrachte das halt einfach so, dass ich mir denke, okay, ich habe jetzt erstens keine Zeit, nach Hause zu fahren und ein Powernap zu machen. In der Öffentlichkeit kann ich das sowieso nicht. Und wenn ich wirklich die Chance habe, zu Hause zu sein, ich habe das ein paar Mal ausprobiert, dieses Powernap klappt bei mir nicht, weil ich dann einfach weiter schlafe. Und aus 20 Minuten werden dann 1-2 Stunden und danach bin ich so Banane. Also danach ärgere ich mich immer, dass ich das gemacht habe. Deswegen habe ich mir Powernap abgewöhnt, aber in der Schwangerschaft musste ich das wieder lernen. Ja. Und auch in der Anfangszeit, also im Wochenbett, genau, wo die Anna halt noch ein Baby war, die ersten 6 Wochen, ich musste auch ständig schlafen und ich habe das wirklich gebraucht. Und das war total natürlich dann und auch wichtig für mich, das zu lernen. Und ja, ich bin dann auch gut unterstützt worden, muss ich sagen. Also von meiner eigenen Mutter, als ich im Wochenbett war, hat sie mir die Anna dann oft abgenommen, damit ich tagsüber 1-2 Stunden schlafen konnte. Genau. Und das war total wichtig und wie gesagt, auch während der Schwangerschaft schon war das so, dass ich zwar Widerstände hatte, aber ich wusste, okay, mein Körper braucht das jetzt. Und sich dem dann einfach hinzugeben und auch zu wissen, also im letzten Drittel der Schwangerschaft, ich muss ja nicht mehr arbeiten. Es ist ganz egal, ob ich nachher leistungsfähig bin oder nicht. Ich kann mich dem einfach hingeben und es zählt jetzt nur, dass ich mich gut um mich selber kümmere. Es war auch mal eine sehr schöne und erholsame Erfahrung. Genau. Aber insgesamt war die Schwangerschaft, wie gesagt, also die Müdigkeit war für mich eine Challenge, der Anfang auch mit dem Übergeben. Und einmal war ich krank. Also ich hatte irgendeinen Virus und war 10 Tage, eine Woche bis 10 Tage war ich im Bett. Und da war meine Challenge, dass ich gar keinen Appetit hatte und ich habe mich eigentlich nur von Suppe ernährt. Und ich habe mich gezwungen, Bananen zu essen und da hatte ich Ängste. Also ich hatte Ängste, dass mein Kind zu wenig Nährstoffe kriegt und mein ganzes Umfeld hat mich beruhigt und hat gesagt, na, das geht schon, das passt schon so, du trinkst eh die Suppe, du isst eh die Bananen, das Kind holt sich tatsächlich, das wusste ich vorher nicht, ich dachte, ich muss essen, weil sonst stirbt das Kind, es holt sich tatsächlich, was es braucht. Es gibt Vorräte, die im Körper gespeichert sind, das Kind holt sich die Vitamine und die Mineralstoffe einfach. Also klar, gar nichts essen geht auch nicht, aber tatsächlich ist es nicht dramatisch, wenn man mal krank ist, so dass man eben nicht so viel essen kann. Und meine Ärztin hat mich da extrem beruhigt. Ja, also das waren meine drei Krisen während der Schwangerschaft, die habe ich dann überstanden und dann, ja, war ich froh, als das Kind endlich gekommen ist, damit ich mich körperlich halt wieder freier fühle. Ja.
0: Wow, danke, dass du das geteilt hast. Spannend, eine Schwangerschaft so zu erleben. Ja. Hast du vielleicht noch für andere aktuelle Schwangere Entspannungstipps? Was hat dir noch geholfen, dich zu entspannen in der Schwangerschaft?
2: Also mir hat Spazierengehen sehr geholfen. Am liebsten langsam und gemeinsam mit Freunden. Mhm. Ich habe mich dann einfach immer verabredet und es hatten erstaunlich viele Leute dann auch Zeit oder sie haben sich die Zeit vielleicht einfach genommen nach der Arbeit, weil sie wussten, ich bin schwanger und einfach so halt, ja, um mich zu unterstützen. Oder auch einfach, weil sie mich gern sehen wollten. Und was hat mir noch geholfen? Ja, ich habe wieder begonnen, Serien zu schauen. Also es war so ein Ritual beim Essen, beim Mittagessen oder nach dem Mittagessen einfach eine Stunde vorm Fernseher sitzen und nichts tun. Vielleicht Chips essen, wenn sie vorhanden waren. Und das habe ich auch viel gemacht, muss ich sagen. Also ich habe mir während der Schwangerschaft, zwar mit Maß und Ziel, aber ich habe mir gegönnt. Ich habe sicher jeden zweiten Tag Schokolade gegessen, aber in kleinen Dosen. Und ich bereue es nicht, muss ich sagen. Also ich habe das auch damals mit meiner Ärztin besprochen. Sie hat gesagt, wenn ich mich insgesamt ausgewogen ernähre und auf gesunde Mahlzeiten achte, ist das kein Problem, wenn man zwischendurch nascht. Genau, ja. Also das hat mir geholfen und dann so Podcasts, so beruhigende Podcasts vom Schlafengehen habe ich mir manchmal angehört.
0: Ja, also vielen Dank für deine Offenheit. Voll super, was du alles mit uns teilst. Und ja, Nervennahrung, Schokolade brauchen, glaube ich, wir alle oder viele. Ja, ich gehöre auch dazu. Tut einfach gut ab und zu. Ja? Also in diesem Sinne würde ich jetzt in die nächste Pause einleiten zum nächsten Lied, I Am Woman von Helen Reddy.

0: Hallo, willkommen zurück wieder bei den globalen Dialogen zum Thema alleinerziehende Mütter in Österreich, insbesondere Wien. Wir haben jetzt schon viel gehört über Möglichkeiten, die die frühen Hilfen anbieten können, Herausforderungen in der Schwangerschaft, Geburt. Jetzt im letzten Teil möchten wir die Zeit noch nutzen, um auf konkrete Förderangebote einzugehen. Und es gibt ja jetzt seit Juli, vom Sozialministerium ist es, glaube ich, eine neue Förderung für alleinerziehende Mütter, die keinen Unterhalt bekommen. Das sind circa um die 240 Euro monatlich, die man erhalten kann. Und ich weiß von der Mary, du hast das beantragt. Vielleicht magst du uns kurz was erzählen. Wie ist der Antrag gelaufen? Wie funktioniert das für die alleinerziehenden Mamas, die das noch nicht gemacht haben bis jetzt?
1: Also ich habe einfach einen Antrag online ausgefüllt. Man kann das natürlich auch ausdrucken, wenn man das lieber händisch macht, und per Post schicken, das ist auch möglich. Es gibt auch vor Ort, da wurde eine Adresse angegeben, wo man das auch vor Ort abgeben kann. Ich habe mich aber für E-Mail entschieden. Mhm. Genau, ich habe das per E-Mail geschickt und ich glaube, man musste noch Dokumente im Anhang mitschicken. Ich weiß es jetzt leider nicht mehr auswendig, was das war. Vielleicht ein Foto vom Reisepass oder... ich weiß schon, also ich glaube Geburtsurkunde, also es ging ja darum, dass das für Alleinerziehende ist und wo der Vater entweder gestorben ist oder einfach nicht vorhanden ist oder die Identität unbekannt, was auch immer. Genau, also es ist für Alleinerziehende und da muss man natürlich mit dem Dokument beweisen, ja, dass es keinen Vater gibt, der jetzt irgendwie da ist und Alimente zahlt oder so. Genau, und dieses Dokument habe ich mitgeschickt und das war es eigentlich, also... Das ging dann eigentlich recht rasch und ich warte noch auf Rückmeldung, weil es geheißen hat ab September und ich freue mich schon sehr drauf, muss ich sagen.
0: Wir hoffen, dass es klappt. Ja, also das ist eine neue Förderung vom Sozialministerium. Jetzt gehen wir vielleicht noch auf Förderungen und Unterstützungsmöglichkeiten, insbesondere finanzieller Natur, ein, die es schon länger gibt. Also da gibt es ja unterschiedliche Angebote. Sei es von der ÖGK kann man sich Rezeptgebühren befreien lassen, man kann sich auch, wenn man unter einer bestimmten Einkommensgrenze liegt, vom ORF-Beitrag befreien lassen. Es gibt als Berufstätige vom AMS eine Kinderbetreuungsbeihilfe, einen Zuschuss, wo dann die Kinderbetreuungskosten teilweise, also nicht hundertprozentig, soweit ich informiert bin, übernommen werden vom AMS, wenn man berufstätig ist, und noch weitere Möglichkeiten. Vielleicht möchten die beiden Damen von den frühen Hilfen auch noch was dazu sagen, aus eurer Erfahrung. Wo gibt es denn noch finanzielle Unterstützungsmöglichkeiten für alleinerziehende Mütter?
2: Genau. Was wir noch häufig mit den alleinerziehenden Personen gemeinsam machen, sind Wohn- oder Mietbeihilfen abzuklären. Wenn die Kinder im Kindergarten sind, gibt es häufig dann die Essensgeldbefreiung. Nochmal zum Thema Wohnen gibt es jetzt auch neu bei Wiener Wohnen die Tatsache, dass man alleinerziehend ist als begründeten Wohnbedarf. Das war ja früher kein alleiniger Grund. Das soll jetzt vereinfacht werden dadurch, dass man schneller eine Wohnung über Wiener Wohnen bekommt. Genau, den Alleinerzieherabsatzbetrag bei der Steuer. Also diese Dinge versuchen wir dann zusammenzufassen, dass man sich da ja einen schnellen Überblick verschaffen kann. Und je nachdem, wie es die Familien schaffen, helfen wir bei den Anträgen. Genau, geht aber teilweise auch alleine und wir geben einfach nur die Anregung oder verweisen dann zu den Stellen. Eine sehr gute Anlaufstelle ist auch immer die Arbeiterkammer, falls man berufstätig ist, die wirklich auch gut informiert und abklärt, welche Rechte man auch hat, auch jetzt in Bezug auf Wiedereinstieg in die Arbeit, Elternteilzeit, diese Themen. Bei der Elternteilzeit ist vielleicht auch noch gut zu wissen, dass man auch einen Anspruch hat auf die Änderung der Lage der Arbeitszeit, also nicht nur Reduzierung der Stunden. Es gibt ja viele Berufe, die einfach schwer vereinbar sind mit Kinderbetreuung, die staatlich organisiert ist, dass man sich das auch mit dem Arbeitgeber ausmachen kann, wie die Arbeitszeiten geregelt werden können. Genau, das sind mal so die finanziellen.
0: Das heißt, ihr seid auch mit dabei, einen Antrag zu stellen, ihr helft da auch mit, ja?
2: Das können wir machen, genau. Das ist jetzt nicht der Fokus unserer Arbeit, aber natürlich alles, was die Eltern entlastet, wirkt sich wieder aufs Kind aus und ermöglicht ein möglichst gesundes Aufwachsen. Genau deswegen machen wir auch teilweise Anträge gemeinsam. Wenn es unsere Kompetenz übersteigt, verweisen wir an andere Stellen, die das können.
0: Ja.
2: Genau, wir bieten zum Beispiel auch die Elternberatung nach Eltern-Kind-Pass an und da sind solche Themen nochmal ganz intensiv da und können besprochen werden und geholfen werden bei den Anträgen.
0: Sehr, sehr gut. Also auch wenn man Hilfe braucht bei den klassischen Sachen, wie ich will jetzt Familienbeihilfe beim Finanzamt beantragen oder Karenzgeld bei der ÖGK, gibt es ja eine Unterstützung und ihr verweist es an andere Stellen weiter.
2: Genau, und erstmal das Wissen drum, was muss ich überhaupt machen? Wie bekomme ich die Geburtsurkunde, die Familienbeihilfe, die Bestätigungen in weiterer Folge, den Antrag aufs Kinderbetreuungsgeld? Genau, das sind ganz, super. Kann man kurz abklären, kurz beraten.
0: Ja, oft ist es doch ein bisschen ein bürokratisches Chaos, so einen Antrag auszufüllen und vielleicht braucht man da ein bisschen eine Richtungsweisung.
2: Ja.
0: Sehr gut. Ja, wir haben jetzt schon viel erfahren, was die frühen Hilfen alles machen. Also ihr habt jetzt natürlich auch noch die Möglichkeit, der Hörerschaft weiterzugeben. Wie gesagt, die Hotline, wir werden es auch eben in der Beschreibung nochmal einbauen, wie man die frühen Hilfen erreichen kann. Vielleicht wollt ihr nochmal was dazu sagen, zu den Organisationen, mit denen ihr kooperiert. Also es gibt ja die ÖPA, die österreichische Plattform für Alleinerziehende, oder auch JUNO ist eine Organisation für alleinerziehende Mütter. Wollt ihr noch ein bisschen was zu anderen Organisationen sagen, die vielleicht andere Beratungsthemen auffangen, wie Rechtsberatung und so weiter? Ja?
3: Sehr gerne. Genau, die wichtigen Stellen wurden eh schon genannt. Also die ÖPA, die österreichische Plattform für Alleinerziehende, ist ja Interessensvertretung für Alleinerziehende. Und die haben auch einen digitalen Ratgeber mit ganz vielen Infos zu rechtlichen Themen, Wohnen, Beratung und so weiter. Das ist der Kompass. Da kann man wunderbar suchen nach unterschiedlichen Suchbegriffen. Und JUNO, Zentrum für getrennt und Alleinerziehende in Wien, können wir jedenfalls auch empfehlen. Die haben neben Beratungen zum Thema Finanzen und Wohnen auch unterschiedliche Wohnprojekte. Das heißt, auch da gibt es die Möglichkeit, für alleinerziehende Mütter oder Väter Beratung bei JUNO in Anspruch zu nehmen. Was auch immer sehr hilfreich ist, ist, wenn das Kind erkrankt, eine Notfallmama von KIP. Das ist sehr unkompliziert, dass man da eben auch eine Notfallmama in Anspruch nehmen kann. Man zahlt eine kleine Mitgliedsgebühr, aber die Notfallmama ist dann vor Ort. Es gibt auch von den Wiener Sozialdiensten die Kinderbetreuung daheim. Die funktioniert ähnlich, ebenfalls wenn das Kind krank wird oder ein Elternteil krank wird. Und wir arbeiten außerdem zusammen mit der Familienhilfe Klassisch. Die bieten Entlastung, Unterstützung im Alltag rund um die Geburt des Babys und in der ersten Zeit danach. Da kommen Familienhelferinnen zu den Familien nach Hause. Und es gibt das Angebot von Calimero von der Caritas, auch das sehr hilfreich für Familien mit Kindern bis zum zweiten Geburtstag. Das sind Freiwillige, die zu den Familien nach Hause kommen und da auch wirklich bedarfsorientiert unterstützen können. Genau, und für Rechtsberatung empfehlen wir jedenfalls das Frauenzentrum der Stadt Wien oder auch Frauen beraten Frauen.
0: Das Frauenzentrum beim Rathaus ist das.
3: Genau, richtig.
0: Wunderbar. Also ja, wir kommen langsam zum Ende der Sendung. Ich möchte hier mal die Gelegenheit nutzen, um mich zu bedanken. Also ein riesengroßes Dankeschön für euch, dass ihr zu uns ins Studio gekommen seid und hier so viele wichtige Informationen teilt und wesentliche Fragen beantwortet. Ja, ich habe hier abschließend, wollte ich noch einen kurzen Spruch zum Thema Alleinerziehende sagen, den ich wunderschön finde. Und zwar, alleinerziehend zu sein bedeutet die doppelte Arbeit, den doppelten Stress und doppelt so viel Tränen. Allerdings auch doppelt so viele Umarmungen, doppelt so viel Spaß, doppelt so viel Liebe und doppelt so viel Stolz. Also in diesem Sinne möchte ich das abschließen und zum letzten Lied überleiten, nämlich Unstoppable von Sia. Also danke nochmal an die Zuhörerschaft. Ich hoffe, ihr habt viele wichtige Informationen bekommen und meldet euch gerne bei den frühen Hilfen, wenn ihr was braucht. Ja? Alles Liebe, liebe Grüße aus dem Studio. Tschüss.

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ganz herzlich willkommen hier zu einer neuen Ausgabe der Soundnockerl. Für die Radio Helsinki Musikredaktion meldet sich eure Lilli Vanilli zum Dienst. Ja, es ist Sommer und während ich schwitze, haben meine lieben RadiokollegInnen die Zeit ein wenig genutzt, um unser Helsinki-Lager ein bisschen aufzuräumen. Dabei ist unter anderem eine Schachtel aufgetaucht, auf der steht Musik aus dem Untergrund. Ja, und in dieser Schachtel, da waren eine Menge CDs und die habe ich inzwischen alle digitalisiert und dabei ist auch die Idee für diese Sendung entstanden. Weil, warum nicht einmal blind in dieses kleine Radio Helsinki Archiv greifen und hören, was dabei zum Vorschein kommt? Und mein erster Griff in die Schachtel führt uns heute passenderweise zum Unten-Sampler. Die CD erschien 1998 und war die allererste Veröffentlichung von Pumpkin Records. Das steirische Independent-Label wurde von Wolfgang Pollans im Umfeld der Kulturinitiative Kürbis in Wies gegründet, um Musik abseits des Pop-Mainstreams eine Plattform zu geben. Die Idee für die erste Veröffentlichung entstand, als es durch die CD einfacher und günstiger wurde, Musik aufzunehmen und herauszubringen. Wolfgang Pollans versammelte dafür MusikerInnen und Bands aus der Region auf einem gemeinsamen Sampler. Der Unten-Sampler hat eine Spielzeit von etwas mehr als 67 Minuten. Ganz wird es sich in unserer Sendestunde also nicht ausgehen, aber ich spiele euch heute eine feine Auswahl daraus vor und lasst uns gemeinsam zurückreisen in den steirischen musikalischen Untergrund des Jahres 1998. Ich wünsche viel Vergnügen.

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Das waren die Soundnockerl, die Sendung der Musikredaktion hier auf Radio Helsinki. In dieser Ausgabe haben wir zum ersten Mal in eine Schachtel aus unserem Lager gegriffen, auf der Untergrundmusik steht. Unser erster Fund war der Unten-Sampler aus dem Jahr 1998 und damit gleichzeitig die erste Veröffentlichung des steirischen Independent-Labels Pumpkin Records. In der Schachtel warten allerdings noch einige weitere CDs auf ihre Wiederentdeckung. Es war also bestimmt nicht unser letzter Griff in den musikalischen Untergrund. Aus dem Funkhaus in der Schönergasse verabschiedet sich jetzt eure Lili Vanilli für die Radio Helsinki Musikredaktion. Euch danke ich fürs Zuhören. Ja, und jetzt wünsche ich noch ganz viel Vergnügen mit dem Programm hier auf Radio Helsinki, eurem freien Radio aus Graz.

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1: Hallo und herzlich willkommen zu Radio Unlimited, die Sendung ohne Grenzen. In dieser Sendung spielen wir Musik quer durch die Bank. In jeder Sendung widmen wir uns einem bestimmten Thema, das sich der Moderator oder die Moderatorin ausgesucht hat. Das kann eine bestimmte Band, ein einzelner Künstler oder irgendein Thema wie zum Beispiel Filmmusik sein. Dies ist eine Sendung vom Alpha Nova Medienbüro.
2: Herzlich willkommen, liebe Hörerinnen und Hörer, zu einer neuen Sendung von Radio Unlimited, gestaltet vom Alpha Nova Medienbüro. Mein Name ist Daniela Reisinger und ihr hört heute eine Sendung mit Liedern von Helene Fischer. Diese Musik habe ich mir herausgesucht, weil sie mir gefällt und mir an meine Schwester erinnert. Viel Spaß bei dieser Sendung, wünscht euch das Medienbüro Alpha Nova.

Liebe Hörerinnen und Hörer, wir sind am Ende der Sendung angelangt. Ihr habt heute eine Auswahl von Liedern von Helene Fischer gehört. Mein Name ist Daniela Reisinger. Ich hoffe, euch hat die Sendung gefallen und ihr schaltet auch nächsten Donnerstag wieder ein zu einer Sendung von Alpha Nova Medienbüro. Vielen Dank für eure Aufmerksamkeit. Bis bald, eure Alpha Nova Medienbüro.

0: Hallo, am Mikrofon begrüßt euch Tamara. Die von unten Redaktion macht noch Sommerpause. Ab nächster Woche gibt es wieder neue Sendungen für euch. Heute hört ihr zwei Gespräche mit Rina von Act Out Autismus Ausleben, einer Interessensvertretung von und für neurodivergente Flinters in Graz. Im ersten Gespräch geht es um die Veränderung der öffentlichen Wahrnehmung von Autismus und ADHS. Act Out ist seit Sommer 2023 aktiv und setzt sich für die Sensibilisierung von Neurodivergenz als Teil menschlicher Vielfalt ein, gegen Vorurteile und Berührungsängste, für diskriminierungsarme Räume für neurodivergente Personen, besonders Flinters. Gründerin Rina erzählt, welchen besonderen Herausforderungen Flinters dabei begegnen und stellt klar, Autismus und ADHS sind keine psychischen Erkrankungen, eine Verwechslung, die sich hartnäckig hält. Im zweiten Gespräch geht es um das erste Neurobund-Festival Österreichs, das im Mai im Lendhafen stattfand, mehrtägig und vollständig von neurodivergenten Menschen selbst organisiert. Rina spricht über Vorurteile gegenüber neurodivergenten Personen, die Bedeutung später Diagnosen und die Hürden, auf die Betroffene in Schule, Arbeitswelt und Gesundheitssystem noch immer stoßen. Ja, ich sitze hier mit Rina von Act Out. Hallo Rina, schön, dass du da bist heute.
1: Hi.
0: Und wir sprechen heute über die Initiative Act Out mit AUT geschrieben. Vielleicht erzähle mal ganz kurz, worum es dabei geht und wie es zustande gekommen ist.
1: Genau, also Act Out steht für Autismus Ausleben, zu Englisch Act Autistic. Das ist gegründet worden von mir im Sommer 2023. Nachdem ich mit 33 Jahren selbst meine Autismusdiagnose bekommen habe. Und ich habe dann sehr schnell feststellen müssen, dass es sehr wenig Angebot für Menschen wie mich gibt, dass die Anlaufstellen, die es gibt, entweder nur Kinder betreffen oder einfach so überlaufen sind, dass es so lange Wartelisten gibt, dass man eh nirgendwo reinkommt quasi. Und vor allem für queere AutistInnen hat es so gut wie gar nichts gegeben in Graz davor. Und da ich beruflich aus der Ecke vom Eventmanagement komme und Projektmanagement und schon seit vielen, vielen Jahren aktivistisch aktiv bin, habe ich mir gedacht, okay, dann schaffe ich ein Angebot halt einfach selbst. weil ich ein Mensch bin, der einfach Dinge selber macht, wenn ich mir irgendwas wünsche und das gibt es nicht, dann setze ich es halt selber um. Und das habe ich gemacht im Sommer 2023, zuerst mit einem Instagram-Kanal, habe Videos hochgeladen von mir, erzählt, wie es ist als autistische Person und habe so mit Aufklärungsposts angefangen eigentlich und gemerkt, dass da sehr viel Interesse dran ist und dass es einfach sehr viele Menschen gibt, die so sind wie ich. Und seit Oktober 2023 gibt es jetzt schon monatliche Gruppentreffen in Graz.
0: Welche Hauptziele verfolgt Act Out und gibt es jetzt mehr Personen als dich?
1: Genau, also ich bin grundsätzlich Gründerin und mache so die Geschäftsführung und alles, was so im Hintergrund anfällt. Wir sind aber zu zweit, wobei die zweite Person jetzt nach Wien zieht. Das heißt, wir werden da auch in Wien zukünftig Angebote schaffen, was eh ganz cool ist. Das ist so von dem Team, wie es aufgebaut ist. Grundsätzlich ist Act Out der Anlaufstelle von und für spätdiagnostizierte autistische bzw. neurodivergente Erwachsene. Wir sind eine Interessensvertretung und eine Selbstvertretung und schaffen ein Netzwerk und diskriminierungsarme Räume mit Fokus auf neurodivergente Queers und Flinters, also Frauen, Lesben, Inter, nichtbinäre Trans- und agenderaromantische Personen. Genau, und wir machen Sensibilisierungs- und Aufklärungsarbeit aus eben einer betroffenen Perspektive, weil uns wichtig ist, dass eben nicht nur oder nicht über uns, sondern halt mit uns gesprochen wird. Und wir wollen dazu beitragen, dass Stereotype einfach abgebaut werden in der Gesellschaft, Vorurteile abgebaut werden. Und wir bieten Workshops und Weiterbildungsmaßnahmen für Unternehmen und Bildungs- und Gesundheitseinrichtungen an.
0: Um jetzt noch ein bisschen tiefer zu gehen in eure Arbeit und die Projekte von Act Out, welche konkreten Unterstützungsangebote bietet ihr jetzt für Menschen an, die am autistischen und
2: neurodivergenten Spektrum sind?
1: Wir haben eben seit Oktober einmal im Monat ein Q&A-Gruppentreffen, das steht für queer und autistisch, das jetzt aber kürzlich geschlossen wurde, weil einfach schon so viele Leute in der Gruppe sind, dass es teilweise schon überfordert worden ist. Also es gibt da wirklich, wirklich viel Nachfrage nach sowas und wir sind auch die einzige Gruppe in ganz Graz, die es, glaube ich, jemals gegeben hat, die für queer und autistische Menschen ist. Genau, das ist einmal im Monat. Dann haben wir ungefähr einmal im Quartal ein Neurospicy-Meetup für Flinterpersonen und auch Angehörige. Das ist in Graz und ab hoffentlich Sommer auch in Wien. Dann ist gerade geplant, einmal im Monat eine Freizeitgruppe für neurodivergente Flinters. Ab Sommer 2025 gibt es dann auch eine Peer-Beratung in Einzelsitzungen. Und wir haben halt auch eine WhatsApp-Community zum Austausch untereinander. Und sind generell einfach eine Anlaufstelle zur Vermittlung von Ressourcen. Und wenn Menschen einfach Fragen haben, helfen wir da immer weiter.
2: Mhm. Und welche Rolle spielen Sensibilisierung und Aufklärungsarbeit so generell? Weil jetzt hast du ja mal die Angebote beschrieben für sozusagen Menschen, die da am Spektrum sind. Aber es geht ja auch um einen gesamtgesellschaftlichen Kontext.
1: Genau, also ich meine, grundsätzlich muss man sagen, dass Aufklärungsarbeit spielt eine große Rolle, weil ich zum Beispiel selber vor meiner Autismusdiagnose nie gedacht hätte, dass ich autistisch sein könnte. Also auch für die Community ist es sehr wichtig, aufzuklären und Informationen zu verbreiten, damit einfach mehr Menschen erkennen können, dass sie vielleicht neurodivergent sind oder am Autismus-Spektrum sind. Es gibt halt einfach immer noch dieses super veraltete Bild von diesem kleinen weißen Cis-Hetero-Buben, der auf Lokomotiven steht. Und das ist immer noch sehr stark in den Köpfen der Menschen präsent, entspricht halt aber nicht der Realität. Also es gibt diese Menschen bestimmt auch, aber es sind halt nicht alle autistische Menschen so. Autismus ist ein Spektrum und jeder autistische Mensch ist anders und hat andere Fähigkeiten und Talente und einen anderen Unterstützungsbedarf. Autismus ist leider eine sehr missverstandene Behinderung. Und wir versuchen einfach durch unsere Arbeit mehr Sensibilisierung zu schaffen.
2: Jetzt auch zu dem Aspekt, zu dem queeren Aspekt, den du auch schon angesprochen hast. Inwiefern berücksichtigt ihr jetzt in eurer Arbeit feministische oder geschlechterspezifische Aspekte oder vielleicht auch Gender-Aspekte, insbesondere bei Flinters mit Autismus oder ADHS, die oft unterdiagnostiziert sind?
1: Ja, also aus Selbstvertretung kann ich halt nur aus meiner eigenen Erfahrung sprechen und die ist halt einfach eine weiblich sozialisierte und queere. Was anderes kann ich gar nicht abdecken. Von dem her ist unser Angebot speziell eben für betroffene Queers oder Flinterpersonen, weil es da auch ganz, ganz dringend Nachholbedarf gibt. Flinters und Queers werden ganz oft in ihrer Neurodivergenz nicht ernst genommen. Das ist auch meine eigene Erfahrung. Also mir ist es schon so oft abgesprochen worden, dass ich autistisch bin, weil ich einfach nicht ins Bild von autistischen Menschen passe. Und vor allem Flinterpersonen und Queers werden vergleichsweise einfach viel, viel später diagnostiziert als zum Beispiel Cis-Hetero-Männer. Und da möchte man ansetzen und Support bieten. Die Erfahrungen von unseren Teilnehmenden sind da erschreckenderweise sehr, sehr ähnlich. Also fast alle haben irgendwelche Fehldiagnosen, sei es jetzt Depression, Borderline, Schizophrenie, haben Jahre oder jahrzehntelange Psychotherapie und Medikation hinter sich, die einfach nichts gebracht hat. Psychiatrieaufenthalte, Burnouts, chronische Erschöpfung, das sind alle Sachen, die vor allem Flinterpersonen und Queers im neurodivergenten Spektrum ganz oft gemeinsam haben. Und wenn sie dann zu unseren Events kommen und merken, okay, da sind ganz viele andere Menschen, denen es gleich geht und die ähnliche Erfahrungen haben, dann ist das super, super empowernd und auch voll wichtig. Gerade in politischen Zeiten wie jetzt braucht es einfach Zusammenhalt und eine Community und ein Netzwerk. Genau.
2: Ja. Gibt es besondere Herausforderungen für Flinters und im Umgang mit Autismus oder ADHS, die Act Out anspricht?
1: Ja, großes Thema, das immer wieder aufkommt,

0: Wenn man eigentlich ist ohne diese Maske, ist es ein sehr schwieriger Prozess, wo wir versuchen zu unterstützen. Und es kann ein sehr schmerzhafter Prozess sein, zu erkennen, dass man selbst behindert ist und auf Hürden stößt, die man vielleicht nie überwinden kann, ist hart. Und wir versuchen da einfach zu begleiten und im Peer-Austausch Verständnis zu zeigen für die Personen. Ein anderer Punkt, der immer wieder kommt, ist, dass wir die Erfahrung machen, dass Menschen kommen und sagen, sie haben ganz lang gedacht, dass sie eigentlich hochsensibel sind. Und dann drauf kommen, okay, es ist wohl doch eher Autismus und oder ADHS. Und hochsensible Frauen bekommen halt oft einfach Verständnis dafür, dass sie so sind, wie sie sind. Aber autistische Frauen werden oft übersehen oder es heißt, sie übertreiben, wenn sie zum Beispiel sensorisch überreizt sind. Das ist auch ein Thema, das vor allem Frauen betrifft, habe ich den Eindruck. Und generell überhaupt eine Diagnostik zu finden, ist bereits schwierig, weil entweder super lange Wartezeiten sind, es ist teuer, es gibt generell nur sehr wenig Angebot. Und da vermitteln wir Psychologinnen, wo wir den Eindruck haben, dass sie ihre Arbeit gut machen und wo wir die Leute mit gutem Gewissen hinschicken können. Und wir unterstützen zum Beispiel auch beim Antrag auf einen Behindertenpass oder bei der Fachärztinnensuche.
1: Ja. Ja, total wichtig. Ich möchte gerne noch kurz was nachfragen, das du am Anfang gesagt hast, nämlich zu diesem Masking. Mhm. Was ist, vielleicht kannst du es nochmal ein bisschen detaillierter erörtern, was das genau ist und was das auslöst in den Menschen dann.
0: Wenn ich mich selbst als Beispiel nehme und versuche zu erklären, wie ich maskiere, beziehungsweise wie ich maskiert habe, dann zeigt sich das zum Beispiel im sozialen Verhalten. Also ich versuche zum Beispiel krampfhaft Augenkontakt zu halten. Ich unterdrücke Stimming. Also jetzt zum Beispiel habe ich einfach so ein kleines Spielzeug in der Hand. Das ist so ein Akupressurring, weil die Situation jetzt einfach stressig für mich ist und das hilft mir einfach, den Stress abzubauen. Wenn ich maskiere, hätte ich sowas nicht. Würde versuchen, möglichst still zu sitzen, nicht irgendwie mit dem Körper zu wackeln. Ich passe meine Stimme an, solche Dinge. Also ich versuche einfach möglichst normal in Anführungsstrichen zu wirken und verstecke dann einfach aber, wie ich mich selbst natürlicherweise verhalten würde und wie ich mich fühle und unterdrücke diese ganzen Dinge. Und es ist einfach auch psychologisch belastend irgendwann. Und man kann es halt nicht ewig aufrechterhalten, weil es einfach sehr, sehr anstrengend ist und sehr viel Kraft kostet. Und man merkt es auch ganz lang gar nicht, dass man das tut und beziehungsweise hat das Gefühl, dass das eh alle machen. Mhm. Genau.
1: Ja. Und das Unmasking ist dann sozusagen das, was du vorhin angesprochen hast, mit dem sich halt auch ohne diese gesellschaftlichen Normen kennenzulernen. Mhm. Jetzt wären wir eh schon bei dem Thema von der gesellschaftlichen Wahrnehmung, also und wie du die gesellschaftliche Wahrnehmung von Autismus und ADHS siehst heute und ob sich da in den letzten Jahren was verändert hat?
0: Also die Aufmerksamkeit und das Interesse vom Mainstream in den letzten Jahren wird deutlich größer, was einerseits sehr gut ist. Andererseits sind da aber gerade einfach ganz viele falsche Informationen im Umlauf, weil alle irgendwie meinen, was dazu sagen zu müssen, aber wenig eben wirklich mit uns sprechen oder uns sprechen lassen. Zum Beispiel lese ich jetzt ganz oft, dass Autismus und oder ADHS als psychische Erkrankung bezeichnet wird, was dann einfach falsch ist. Und das ist dann schon ärgerlich, wenn der Leitartikel in einem Magazin ADHS behandelt und dann aber groß steht, ADHS psychische Krankheit, dann ist es halt, schwierig. Ja, und also ADHS wird halt immer noch mit dieser Hyperaktivität assoziiert, mit kleinen Burschen bestenfalls, die nicht still sitzen können und ganz langsam kommen da endlich Mädchen und Frauen auch ins Bild. Aber es ist halt noch sehr verbreitet, diese Idee von die Hyperaktivität bei ADHS ist was im Außen und weniger was auch im Innen stattfinden kann. Genau, aber es wird langsam. Das Verständnis von Autismus ist auch noch irgendwo zwischen hochbegabtes Genie und Sprach- und Empathieunfähigkeit. Ihr erlebt es auch selber oft, dass sie entweder so als Wunderwut sie gelte oder als geistig zurückgeblieben wahrgenommen wird. Also das, ja, und die Wahrheit ist halt tatsächlich irgendwo dazwischen. Auf jeden Fall tragt Social Media da ganz viel dazu bei, dass es mehr Repräsentation gibt von neurodivergenten Erwachsenen. weil einfach

0: mehr Menschen darüber erzählen, wie es ihnen im Alltag geht und einfach sichtbar werden mit ihren Behinderungen. Das hilft ungemein. Das hat auch, also so bin ich auch selber drauf gekommen, dass ich autistisch bin, weil ich auf Social Media jemand gesehen habe, der darüber gesprochen hat. Und ich war so, hey, die Person ist irgendwie sehr ähnlich wie ich selber. Da tut sich auf jeden Fall ganz viel. Aber man muss bedenken, dass die Forschung im Bereich Autismus und ADHS, also Neurodivergenz generell, noch in den Kinderschuhen steckt. Also bis vor ein paar Jahren war es gar nicht möglich, einer Person ADHS und Autismus zusammen zu diagnostizieren. Und inzwischen weiß man halt, dass ein großer, großer Teil der betroffenen Menschen einfach eine Mischform aufweisen, weil sie einfach Diagnosekriterien auch erweitern und verbessern. Und ja, wenn die Forschung schon noch in den Kinderschuhen steckt, dann ist die Gesellschaft halt noch weiter. Also wir fangen im Prinzip gerade erst an, das zu verstehen, was Neurodivergenz ist. Und es wird noch ein langer Weg sein, aber ja.
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2: Ja, ich sitze hier mit Rina von Act Out. Wir haben ja schon einmal über den Verein gesprochen. Hallo Rina, schön, dass du da bist. Heute reden wir über Neurobund, nämlich das Festival. Das ist das erste Festival in Österreich, das vollständig von neurodivergenten Menschen selbst organisiert wird und wo es auch um Neurodivergenz geht. Wie irgendwie der Name auch schon sagt, der Neurobund. Warum war es euch jetzt wichtig, so ein Festivalformat zu schaffen?
0: Ja, hi, also erst einmal danke für die Einladung, danke, dass ich da sein darf. Also ich bin selbst im Autismus-Spektrum und beobachte das steigende gesellschaftliche und mediale Interesse am Thema Autismus und ADHS so ein bisschen zwiegespalten. Einerseits finde ich es überfällig und wichtig, dass endlich mehr Aufklärung stattfindet. Andererseits ist aber die Frage, wer Informationen dazu bereitstellt. Und leider ist es immer noch sehr oft so, dass Personen, die nicht betroffen sind, sich als Expertinnen positionieren oder eben als Expertinnen positioniert werden. Und ich habe in den letzten Jahren wirklich zahlreiche Vorträge gehört, Workshops besucht, Interviews gelesen von nicht betroffenen Personen, die über Autismus oder ADHS aufklären wollen, aber eben nicht mit Betroffenen sprechen und dabei oft verletzende Aussagen tätigen oder halt schlicht falsche Informationen verbreiten, ob das jetzt absichtlich ist oder nicht. Dabei gibt es aber genug selbstvertretende Fachkräfte, Aktivistinnen oder Wissenschaftlerinnen und genau diese Menschen möchte man mit dem Festival sichtbarer machen.
2: Voll. Ja, finde ich auch urwichtig. Also das letzte Mal beim ersten Interview haben wir eben auch darüber geredet, zum Beispiel, dass, ich weiß nicht mehr, welche Zeitschrift das war, aber in der Überschrift gestanden ist, Neurodivergenz oder ADHS als psychische Erkrankung, was ja, einfach überhaupt nicht stimmt, sondern das sind einfach wirklich unterschiedliche chemische Prozesse, die da im Hirn ablaufen.
0: Genau.
2: Und da kommen wir eh auch schon zum Namen vom Festival, nämlich Neurobund. Also Neurodivergenz ist ja ein sehr, würde ich einmal sagen, sperrigeres Wort jetzt, aber vielleicht magst du auch ein bisschen kurz erklären, was ihr euch bei dem Namen gedacht habt.
0: Ja, genau. Also so Neurodiversität, Neurodivergenz sind zwar Begriffe, die oft verwendet werden, aber jetzt noch nicht so bekannt sind. Und wir wollten das einfach ein bisschen runterbrechen auf eine spielerische Art und ein bisschen eine zugänglichere Art. Also Neurobund steht einfach für ein Fest der Neurodiversität, weil menschliche Gehirne sind eben, wie du sagst, unterschiedlich, divers und vielfältig. Und genau das möchte man mit dem Begriff und mit dem Festival hervorheben und auch feiern.
2: Ja, finde ich einen sehr, sehr gut gewählten Namen dafür.
0: Dankeschön.
2: Viele Menschen, du hast es jetzt eh schon vorher angesprochen, verbinden eben Autismus oder ADHS noch immer mit vielen Klischees. Ne? Also der kleine hyperaktive Junge zum Beispiel. Also deswegen ist ja auch das eine sehr große Frage der Geschlechter- oder Gendergerechtigkeit. Ne? Mhm. Also wer da überhaupt diagnostiziert wird, wie sich das ausdrückt bei unterschiedlichen Leuten. Du hast jetzt gesagt, du bist am Autismus-Spektrum und wenn du das jetzt Leuten erzählst oder halt auch im vielleicht Lohnarbeitskontext, welche Vorurteile begegnen dir da dann im Alltag besonders häufig und wie würdest du die entkräften oder wie würdest du sagen, dass das dann eigentlich in der Realität ist?
0: Mhm. Also abgesehen davon, dass Mitmenschen gerne mal vergessen, dass ich eine Behinderung habe und damit einhergehend viele Schwierigkeiten im Alltag auch habe, weil ich meinen Autismus einfach gut maskieren kann und verstecken kann. Also entweder ist es bei mir persönlich so, dass ich als Genie und intellektuell überlegen behandelt werde, oder ich werde als komplett soziales Nockerbatzel dargestellt und mit mir wird gesprochen, als wäre ich geistig eingeschränkt. Also es ist entweder so diese zu viel oder zu wenig, aber ja. Und am Beispiel vom Neurobund-Festival wird das gerade auch sehr deutlich und es ist auch sehr interessant zu beobachten, weil manche Menschen glauben mir nicht oder sprechen mir ab, dass ich das Festival selbst organisiert habe. Oder andere gehen davon aus, und das ist mir letzte Woche erst passiert, dass ich es nicht schaffe, dass ich dann persönlich auch da teilnehmen kann. Also entweder, das hast du jetzt nicht wirklich selber gemacht, oder? Also die Leute glauben, ich habe dann Hilfe oder ich lüge oder keine Ahnung, es wird mir einfach nicht geglaubt, dass ich sowas kann, auf die Beine stellen kann. Oder eben, letztens ist mir eben wirklich gesagt worden so, ja, aber du kannst dann ja gar nicht hingehen, oder?
2: Aber ich genau. Okay, das verstehe ich überhaupt nicht, dass das irgendwie, okay.
0: Ja, also ich werde halt entweder überschätzt oder unterschätzt und es ist halt sehr, sehr mühsam, anderen begreiflich zu machen, dass mir komplexe Aufgaben leicht fallen, aber alltägliche Anforderungen halt eine große Barriere für mich darstellen.
2: Mhm. Ein Schwerpunkt von dem Festival ist ja auch spätdiagnostizierte Erwachsene. Du hast ja deine Diagnose auch erst mit über 30 bekommen. Mhm. Mhm. Warum bekommen viele Leute ihre Diagnose erst zu spät?
0: Genau, uns war sehr wichtig, den Fokus speziell auf Erwachsene zu legen. Das macht auch unser Verein. Also alle unsere Angebote richten sich an spätdiagnostizierte Erwachsene im Autismus- und oder ADHS-Spektrum, weil Angebote einfach immer noch hauptsächlich auf Kinder im Spektrum angelegt sind und es zu wenig Anlaufstellen und Angebote für spätdiagnostizierte Erwachsene gibt. Die Diagnosekriterien für Autismus und ADHS haben sich in den letzten Jahren zum Glück deutlich verbessert und berücksichtigen jetzt eben nicht mehr nur deutlich verhaltensauffällige Kinder, sondern auch andere Ausprägungen von Neurodivergenz, die nicht dem Stereotyp entsprechen. Also eben dieses klassische der Zappel-Philipp. Da gibt es eben auch andere Ausprägungen davon, der unaufmerksame ADHS-Typ zum Beispiel, der eben nicht so sichtbar ist auf den ersten Blick. Es gibt mehr Aufklärung, vor allem auch durch Social Media von Betroffenen. Informationen dazu sind niederschwelliger verfügbar und das Tabu rund um Autismus und ADHS wird langsam doch weniger. Genau wie du sagst, ich habe meine Autismusdiagnose selbst mit 33 bekommen, nachdem ich mich ein Leben lang falsch gefühlt habe und extreme Anstrengung versucht habe, mich anzupassen und schließlich ein Burnout mir eingehandelt habe. Und die Geschichte wiederholt sich in der Community einfach immer wieder. Der Weg hin zu einer korrekten Diagnose ist oft lang und äußerst mühsam, vor allem eben für Frauen, weiblich gelesene Personen oder Leute im Flinterspektrum.
2: Das Festival steht ja unter dem Motto nicht über uns, ohne uns. Also eben, wie du schon vorher gesagt hast, dass viele Leute, die über Neurodivergenz sprechen, einfach selber nicht betroffen sind. Du hast es auch schon angesprochen, dass es wichtig ist, diese Selbstvertretung eben, die ihr ja auch mit dem ACT-OUT-Verein macht. Was bedeutet jetzt für euch dieses Motto?
0: Also das Motto stammt grundsätzlich aus der historischen Behindertenbewegung aus den 1970er Jahren, bei der Selbstvertretende mit rechtlichen Forderungen an die Öffentlichkeit gegangen sind und Sichtbarkeit geschaffen haben. Die politische Bewegung hat zu mehr Selbstbestimmung, Inklusion und Abbau von Barrieren geführt. Jedoch standen damals körperliche bzw. sichtbare Behinderungen im Vordergrund und das tun sie auch immer noch, wenn wir an Inklusion und Barrieren denken. Der Zugang von nicht über uns, ohne uns ist aber bei nicht sichtbaren Behinderungen wie Autismus und ADHS und vielen anderen genauso wichtig und darauf möchte das Festival hinweisen. Mehr speziell dazu erzähle ich übrigens auch beim Eröffnungsvortrag am Festival Sonntag.
2: Wir kommen jetzt eh zum Programm auch, also was erwartet die Leute dann beim Neurobund-Festival?
0: Ja, unsere BesucherInnen erwarten zwei sehr spannende Tage rund um das Thema Autismus und ADHS bei Erwachsenen. Am Samstag werden Workshops von Betroffenen für Betroffene angeboten. wie zum Beispiel Thema Grenzen erfahren und setzen oder Authentizität durch Theater und neuroaffirmative Psychotherapie, also bunt durch den Gemüsegarten, ist bestimmt für alle was dabei. Am Sonntag finden dann Vorträge zu ADHS statt, zu mobiler sozialpsychiatrischen Betreuung und eine Filmverführung mit einer Podiumsdiskussion mit lokalen Selbstvertretenden.
2: Der erste Tag, also ihr habt eine Trennung gemacht zwischen dem ersten und dem zweiten Tag. Also der erste Tag richtet sich wirklich ausschließlich an Betroffene. Bedeutet jetzt nicht, dass eine Diagnose Voraussetzung ist, was ja auch wichtig ist. Der zweite dann an die breitere Öffentlichkeit und eben auch an Nicht-Betroffene. Warum war euch diese Trennung da wichtig?
0: Genau, also wir möchten für unsere Community mehr Angebote schaffen, um sich zu vernetzen, auszutauschen, hemmungslos auszuprobieren und selbst erfahren zu dürfen. Und wie du sagst, die Diagnose ist nicht Voraussetzung. Es reicht auch, wenn du glaubst, du bist in einem Autismus-ADHS-Spektrum oder hochsensibel, hochbegabt, was es da alles auch noch gibt. Wenn du das Gefühl hast, das interessiert dich, das könnte auf dich zutreffen, dich spricht das Thema an, dann bist du auf jeden Fall willkommen und richtig. Weil Räume wie diese sind noch nicht allzu weit verbreitet und uns ist es ein Anliegen, da anzusetzen und Safer Spaces anzubieten, in denen soziale Normen eben nicht so stark wirken und Kommunikation nicht den klassischen Erwartungen unterliegt. Also klassisches Beispiel, Smalltalk ist in neurodivergenten Gruppen meist aus unserer Erfahrung nicht existent. Personen sind dazu eingeladen, sich während der Treffen oder der Workshops im Raum zu bewegen, zu häkeln, zu schaukeln, was auch immer sich gut anfühlt. Und sie können sich da einfach sicher sein, dass sie beim Festival, bei unseren Workshops, dass sie dafür nicht verurteilt werden oder dass jemand dafür zurechtweist.
2: Voll, also so ein bisschen kann man ja sagen, maskingfreie Räume. Genau. Nur kurz zur Erklärung auch für unsere ZuhörerInnen. Masking bedeutet eben dieses sich an die Gesellschaft anzupassen mit dem Verhalten und mit der Kommunikation, obwohl es sich eigentlich nicht jetzt so anfühlt, wie würde das jetzt gerade zu einem passen. Also eben, wie du sagst, dieses Smalltalk, also das sind ja neurodivergente Leute, sind meiner Erfahrung nach eher sehr direkt.
0: Ja.
2: Genau, also so maskingfreie Räume finde ich sehr, sehr spannend. Es gibt nicht nur eben diesen einen Raum am ersten Tag, sondern auch Ruheräume, also und sensorisch barrierearme Angebote, also und sensorisch wenig stimulierende oder intensive Räume, wenn ich das richtig verstanden habe. Was war der Gedanke, jetzt solche Räume bereitzustellen auch?
0: Also es gibt einen Ruheraum und grundsätzlich der ganze Veranstaltungsraum ist sensorisch barrierearm gestaltet. Es geht aber einfach darum, dass nicht sichtbare Barrieren für neurodivergente Personen abgebaut werden wollen. Sensorische Reize können für hypersensible Menschen im Autismus- oder ADHS-Spektrum einfach sehr belastend bis überfordernd sein. Und ich selbst kann nur sehr schwer oder teilweise gar nicht über Stunden in einem hell beleuchteten Raum mit zig anderen Personen anwesend sein. Und durch diese reizarme Umgebung und Rückzugsmöglichkeiten tragen wir dazu bei, mehr Menschen die Teilnahme am Festival zu ermöglichen.
2: Das waren zwei Sommerpausengespräche der Von Unten Redaktion mit Rina von Act Out, Autismus ausleben, über Neurodivergenz, speziell bei Flinters und die Selbstvertretungsorganisation Act Out in Graz. Wir haben gehört, wie sich die öffentliche Wahrnehmung von Autismus und ADHS verändert, welche besonderen Herausforderungen Flinters dabei begegnen und was das erste Neurobund-Festival Österreichs für die Community bedeutet. Ab nächster Woche gibt es wieder neue Nachrichtensendungen für euch. Aus dem Studio verabschiedet sich Tamara. Bleibt solidarisch und wir hören uns.

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3: Willkommen zu den Stimmlagen, dem gemeinsamen Infomagazin der Freien Radios in Österreich. Diesmal von der Frohsinn-Redaktion von Radio Froh aus Linz. Am Mikrofon ist Melanie Schiller. In der heutigen Sendung hören Sie Rojava, KurdInnen und ihre Lebensrealitäten in Österreich. In diesem Beitrag geht es um die Lebensrealitäten von KurdInnen in Österreich und ihre Verbindungen, Ängste und Wünsche rund um die Konflikte in Rojava. Fragen wie beispielsweise, wie sieht das Engagement der kurdischen Diaspora rund um die Konflikte vor Ort aus? Wie wichtig sind die Demonstrationen in Österreich für die Community vor Ort? Und auch, welche Bedeutung haben die Konflikte für die Stellung der Frau, werden erläutert. Zu Gast im Studio sind Heva Hussein, SOS Menschenrechte, Ansprechperson für KDWF, Kurdish Women Diaspora Federation und Menschenrechtsaktivistin, und Ines Vukajlovic, Landtagsabgeordnete unter anderem für Menschenrechte und Minderheiten. Wie sehen eure Lebensrealitäten in Österreich aus?
4: Also ich glaube, ich werde mal so anfangen, Melanie. Eigentlich, die Kurden in Rojava haben lange gegen die sogenannte Islamische Staat gekämpft. Nicht nur für die Sicherheit ihrer eigenen Bevölkerung, sondern auch für Österreich und Europa und weltweit vor Terror sozusagen zu schützen. Trotz ihrer großen Einsätze wurden sie vielfach von der internationalen Gemeinschaft alleine gelassen und erleben heute erneut Bedrohung durch die militante Gruppen. Gleichzeitig leben viele Menschen in einem humanitären Lager unter schwierigen Bedingungen. Und besonders Frauen sind von Gewalt, Diskriminierung betroffen. Also die Welt darf ihre Opfer und ihren Beitrag für die Frieden und Sicherheit nicht vergessen. Ich werde mal vielleicht an den Abend sprechen, also an dem Abend, als General Maslum Abdi in den Medien angekündigt hat, dass die Vereinbarung in Damaskus nicht zustande gekommen ist und dass er nach Rojava zurückkehrt und dort für die Kurden kämpfen wird, hat uns das alle sehr emotional getroffen. Wir, die Kurden in Diaspora. Mhm. Es war wahrscheinlich der längste Abend für alle Kurden, voller Schmerz und das Gefühl, dass wir wieder alleine gelassen sind. Also an dem Abend in der Diaspora haben wir sofort gespürt, wie schwer die Nachrichten waren. Obwohl es eine kalte Nacht war, sind die Menschen spätabend auf die Straße gegangen. Mhm. Wir haben das auch in Wien zum Beispiel an dem Abend gesehen, wie die Menschen auf die Straße gegangen sind, um ihre Solidarität zu zeigen und gemeinsam zu stehen. Dieses Zusammenkommen hat uns gezeigt, dass wir trotz der Entfernung und die Bedrohung nicht alleine sind.
3: Ja.
4: Genau, so kann ich vielleicht beschreiben.
5: Mhm. Ja. Also bei mir ist es ganz stark durch die politische Arbeit und dadurch, dass ich ja sehr viel mit Menschenrechtsaktivistinnen, wie es Heva ist, aber auch mit anderen vernetzt bin. Und Heva hat jetzt die Dringlichkeit aufgezeigt. Also wenn wir mitkriegen und wissen, dass Menschen in Kurdistan, in kurdischen Gebieten, nicht nur ihre Rechte entmündigt werden, sondern dass Strom und Wasser abgedreht wird, dass Frauenrechte mit Füßen getreten werden, ja. Dann betrifft es auch uns, weil wir hier eine Community und die Diaspora haben, aber es betrifft auch uns, weil ich finde, wir in Österreich, in der EU, in Europa trotzdem den Schutz der Menschenrechte, den wir hochhalten, da eine Verantwortung haben, das zu tun, auch wenn es über unsere Grenzen hinweggeht. Mhm. Und nur viel mehr die Dringlichkeit, wenn wir wissen, dass Angehörige der kurdischen Community und auch anderer Minderheiten in Österreich sind und ihre Familienmitglieder, ihre Verwandten, Mitglieder der Community betroffen sind.
3: Ja.
5: Genau, also da sehe ich einfach die Dringlichkeit, politisch sich dafür einzusetzen, was zu tun und nicht leiser zu werden.
3: Ja, das macht schon Sinn. Wie schätzt ihr die humanitäre Lage in Kobane ein?
4: Also die humanitäre Lage in Kobane ist leider sehr schlecht. Auch bis jetzt. Die Menschen dort leben unter extremen Bedingungen, zerstört Infrastruktur und eingeschränkter Zugang zu Wasser, Strom und medizinische Versorgung. Viele Familien sind traumatisiert, Viele Kinder sind traumatisiert, viele Frauen sind traumatisiert, haben Angehörige verloren oder mussten fliehen. Und die Versorgung mit Lebensmitteln und Medikamenten ist oft unzureichend. Also trotzdem zeigen die Menschen unglaubliche Widerstandskraft und Solidarität. Doch die Lage bleibt weiterhin sehr kritisch und dringend bedarf es internationale Unterstützung. Also allgemein kann ich beschreiben, dass die Kobane-Stadt gerade in eine sehr schwierige Lage ist, ja. Und die Unterstützungen kommen auch nicht so richtig hin. Also.
0: Okay, ja. Also wirklich eine sehr schwierige Lage, ja.
4: Genau, ja. Mhm. Obwohl Kobane-Stadt ist eigentlich damals, als IS in Syrien war, sozusagen, ja. die noch dort sind. Kobane ist für Kurden, aber auch international als Symbol der Widerstand wurde schon gesehen. Widerstand, weil der Kampf gegen IS war stark dort gesehen damals. Und leider ist der Kobane nochmal von IS betroffen und leider nochmal in eine schwierige Situation sind.
0: Ja.
5: Das ist jetzt, glaube ich, auch die Frage, also wir haben kurz darüber geredet, die Münchner Sicherheitskonferenz und die Gespräche in den letzten Tagen haben ja einiges nochmal in Bewegung gebracht. Ich glaube aber, die große Frage, die zu beantworten sein wird, ist, wie die Umsetzung dieses Abkommens, diese Gespräche, dieses Waffenstillstands ist, ja. Und was das dann auch für Kobane bedeutet. Also wo jetzt, du hast das die Dramatik dargestellt, wo Wasser und Strom abgedreht ist, wo es keine Lebensmittel gibt. Wir haben in Nachrichten in den letzten Wochen mitgekommen, dass Kinder erfroren sind, voll, weil gar keine Infrastruktur da ist. Und das ist eigentlich ein Wahnsinn.
0: Absolut.
5: Ja. Also die große Frage, finde ich, und da hat auch Europa und da haben wir eine Verantwortung drauf zu schauen, dass dieses Abkommen gut umgesetzt wird und dass die Menschen nicht nur diese Basic-Rechte und Basic Human Rights haben, sondern wirklich alle vollen Rechte genießen können.
0: Ja.
4: Genau. Und außerdem, Ines, also es wurde schon in Medien gezeigt, dass eine Vereinbarung war. Aber die Vereinbarung ist noch nicht durchgesetzt. Also wir wissen nicht auch, ob die Vereinbarung in Verfassungs in Syrien sozusagen offiziell anerkannt wird. Also die Rechten und die Schützen vor die Minderheiten ist eigentlich noch nicht unklar. Und in dieser Sicherheitskonferenz in München haben wir gesehen, dass der General Maslum Abdi mit Ilham Ahmed dabei waren. Mhm. Aber das bedeutet auch noch nicht, dass die Syrien sozusagen sicher ist für die Minderheiten, gerade Stadt Kobane sowieso, weil leider wurde in Medien sprechen die sehr wenig darüber oder oft wird gezeigt, dass es dort wieder Sicherheit ist, aber gerade bis heutiges Tag, Kobane ist unterdrückt eigentlich. Ja?
0: Ja, ja.
4: Also es ist Katastrophe dort.
5: Also eigentlich durchs Abkommen, das ist zwar jetzt am Tisch, aber es ist noch nicht klar, wie das mit Leben gefüllt ist, oder? Was das dann wirklich bedeutet für
4: die Menschen. Ich glaube, es ist auch noch nicht unklar. Es ist unklar auch, wie das mit den Minderheiten in Syrien geht. Also ist Syrien wirklich ein sicheres Land für die Minderheiten, für Kurden, aber auch für die anderen Minderheiten? Also das ist noch eine Frage, glaube ich. Und deswegen müssen wir noch warten und schauen, wie das weitergeht. Also soweit die Regeln oder die Schutz der Minderheiten nicht in die Verfassung kommt, da kann man nichts garantieren. Also. Genau.
0: Welche Schnittstellen gibt es zwischen Rojava und Österreich, was die kurdische Community betrifft?
4: Also für uns sind die Schnittstellen zwischen Rojava und der kurdischen Community in Österreich besonders stark. In den Berichten Frauenrechte, Meinungsfreiheit und Religionsfreiheit. Viele Menschen hier unterstützen aktiv die Solidarität für Freiheit in Rojava. Das haben wir auch in der letzten Zeit schon stark gesehen, auch in Wien besonders. Mhm. Also die Ideen, dass jede Person unabhängig von Geschlecht, Religion oder Meinungen selbstbestimmt leben kann. Sollte sagen, ja. Österreich ist ein Ort, von dem aus wir diese Werte sichtbar machen, Informationen und die praktische Hilfe leisten. Die Verbindung ist also politisch, kulturell und vor allem emotional, weil wir die Menschen in Rojava nicht vergessen und ihre Freiheit aktiv mittragen wollen.
0: Ja.
5: Ihr habt das Gefühl, oder ihr habt den Eindruck, dass es auch sehr stark die politische Komponente ist, also das politische Engagement, das die Schnittstelle ist. Ich meine, Rojava steht ja quasi symbolisch oder steht für die Gleichberechtigung, für Selbstverwaltung, für Freiheit, für Autonomie, auch für ein multiethnisches Zusammenleben, wo Minderheiten, Kurdinnen, alle anderen Ethnien Platz haben. Und auch für diesen Widerstand, der da ist, oder? Also diese Selbstverwaltung zu haben. Und ich habe den Eindruck, dass das auch die Diaspora in Österreich ganz stark lebt und vertritt und dafür eintritt.
4: Genau, ich glaube am meisten auch die Thema Frauenrechte. Oder die, weil das habe ich auch bei den Demos gemerkt, als ich da in Salzburg war, wo wir dann Xinjiang Azadi gerufen haben, Frau leben Freiheit. Und ich habe schon daneben gesehen, wie die sozusagen Österreicher, also sie haben sich einfach gefreut, als sie dieses Wörter gehört haben. Das heißt, es gibt schon eine Verbindung, wie die Ines gesagt hat, genau, Solidarität, Widerstand und Frauenthemen.
5: Mhm. Ja. Man hat es auch, also ich war jetzt nur bei den Linzer-Demos, die habe ich mitbekommen und war teilweise dabei. Und da habe ich das ähnlich wahrgenommen wie du, dass es auch, also die Menschen, die auf der Straße waren, so kraftvoll, obwohl so viel Leid und so viel Schmerz dahinter steht, aber trotzdem quasi mit so einer Kraft und trotzdem auch einer Freude demonstrieren. Das sieht man, finde ich, sonst wenig und selten.
1: Ja.
5: Und man hat auch gemerkt, die Leute, die quasi rundherum gestanden sind und zugeschaut haben, dass sie interessiert waren und dass sie da mitgerissen worden sind.
4: Genau.
1: Ja.
4: Ja. Außerdem, was mir vielleicht, also ich war auch einmal bei der Linzer-Demo oder zweimal bei der Linzer-Demo dabei. Vor allem schon muss ich hier gleich sagen, danke für alle Personen, die diese Demo so schnell wie möglich, wirklich so spontan und so fleißig gleich organisiert haben. Mit Sicherheit sozusagen und in eine Sicherheit des Demos sozusagen, die das Ruf für Rojava zu zeigen.
1: Ja.
4: Das war natürlich toll. Also ich muss schon was klar sagen, und zwar, vielleicht hast du das auch gemerkt, es waren Kurden. Also ich habe bei Salzburger Demo zum Beispiel schon ein paar Österreicher gesehen, aber vielleicht auch von anderen Ländern. Aber leider nicht so viel. Ne? Also das heißt, auf die Straßen waren wir wieder hier in Diaspora, sage ich mal, halb alleine. Ne?
5: Okay. Mhm.
4: Obwohl es geht um Menschenrechte, es geht um Solidarität. Also die Lage in dieser Zeit,
1: ja.
4: In der letzten Zeit war wirklich schwierig. Also die Menschen wurden getötet, die Frauen wurden vergewaltigt, die Kinder wurden getötet. Also das sind Themen, die wirklich, also ich glaube, da müssen wir noch weiter kämpfen, wie wir für Widerstand, für Solidarität, dass man wirklich mit einer Stimme einfach auf die Straße gehen, ja.
1: Ja.
4: Also ich habe mich schon gewünscht, dass ich noch mehr viel anderen Personen mitsehen, die nicht Kurde sind, sozusagen.
1: Verstehe.
4: Die für Solidarität einfach auf die Straße gehen, ja.
1: Ja.
5: Kann ich vielleicht nur kurz ergänzen? Ja, sehe ich genauso. Also ich glaube, es ist auch wichtig, dass sich mehr als nur jetzt die kurdische Community oder grundsätzlich, wenn es um Menschenrechte, Frauenrechte, Minderheitenrechte geht, dass sich mehr Menschen dafür einsetzen als nur die, die unmittelbar betroffen sind, weil sie selber die Zugehörigkeit haben oder weil sie Familie, Verwandte haben. Das ist manchmal die Schwierigkeit, wenn komplexe Themenlagen sind und sie Menschen nicht damit auseinandersetzen. Und ich glaube, wichtig ist die Sichtbarkeit und Demos. Stimmt, die Demos, die ich mitbekommen habe, waren jetzt auch, glaube ich, mehrheitlich Kurdinnen und Kurden, die mitgegangen sind. Aber man hat schon gemerkt, dass die Leute rundherum stehen geblieben sind, zugehört haben,

0: ich als Person, aber auch als Kurdin vielleicht, der Schmerz für Rojava war sehr stark für mich, weil wirklich Rojava gegen den IS gekämpft haben, um Europa und Welt zu schützen. Also es ist ein Symbol für Sicherheit, für Frieden geworden. Und deswegen, der Schmerz war wirklich stark, als man sieht, dass genau diese Person, genau die Menschen, die gegen IS gekämpft haben, für Sicherheit der Welt, sind die wieder von IS betroffen. Und das war schon das war einfach hart, ja. Aber
1: Verständlich,
0: natürlich
1: ja.
0: durch die Demo, durch die internationale Stimme auch von vielen tollen Menschen, Parteien, die sich Solidarität gezeigt haben für Rojava, hat man nochmal gesehen, dass die Kurden wieder sozusagen für Widerstand kämpfen.
1: Ja.
0: Genau, und dass sie nicht aufhören. Also, genau. Also,
1: Wow.
0: wenn wir jetzt auf das Thema, weil wir über die Solidarität sprechen, das Symbol Zopf, Ines, das haben wir uns auch damals darüber gesprochen,
1: Ja.
0: das Symbol Zopf ist ja auch international geworden. Man hat gesehen, dass
1: Absolut, ja.
0: genau, von der Welt weit weg, also die Frauen, die sich, politische Frauen, also Aktivisten, Parteien, die Solidarität durch ein Video oder durch einen Satz gezeigt haben. Und das habe ich auch sehr toll gefunden und das muss man einfach dazu sagen.
1: Man fühlt sich dann trotzdem ein bisschen hilflos, weil man nicht mehr tun kann. Und wir zwei haben dann darüber geredet und du sagst, na, es ist auch gut, wenn es nicht kurdische Frauen machen und quasi mit dieser Symbolik den Zopf flechten, einfach die
0: Okay.
1: Solidarität zeigen, weil
0: Voll.
1: es da um die Würde, um die Selbstbestimmung, um die Identität der kurdischen Frauen geht und
0: Ja.
1: das gut ist, dass sie da quasi nicht alleine dafür einsetzen müssen. Und dann haben wir eben
0: Genau.
1: das Video gemeinsam gemacht und man hat es alleine an der Response gesehen, dass das sehr viele Menschen erreicht und dass das sehr viele Menschen bewegt. Also man kann dann auch eigentlich durch kleine Gesten schon was tun.
2: Das war ein Ausschnitt vom Studiogespräch mit Hevar Hussein und Ines Vukajovic zum Thema Rojava und Kurdinnen und ihre Lebensrealitäten in Österreich. Am Mikrofon war Melanie Schiller.
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2: Jetzt hören Sie einen Beitrag zu dem interdisziplinären Forschungsprojekt PsyPol, verbindet Psychologie, Polymerwissenschaften, Didaktik und Kunst an der Johannes Kepler Universität in Linz. Diese unterschiedlichen Disziplinen wollen gemeinsam erforschen, wie man mit dem komplexen Thema Kunststoff umgehen kann. Was sind die positiven Aspekte? Wo schadet Plastik der Umwelt und unserer Gesundheit? Es sollen unter anderem Lernmaterialien für Kinder entwickelt werden. Ebenso ist eine Theaterproduktion von PsyPol entstanden. In Plastic wird im Zirkus des Wissens und der JKU ein Stück aufgeführt, das Informationen mit Musik, Tanz und Comics mischt. Eileen Jilmaz hat bei der Projektleiterin von PsyPol, Barbara Stiegelbauer, nachgefragt, was die Prozesse und Ziele sind.
4: Ich bin jetzt gerade an der JKU bei der Frau Barbara Stiegelbauer. Sie ist die Projektleiterin vom Projekt PsyPol. Das ist ein Projekt, das Psychologie, Polymere und die Kunst der Wissensvermittlung verbindet und mit ganz unterschiedlichen Projekten da eben eine kreativere Wissensvermittlung schaffen möchte. Und ein Teil davon ist das Theaterstück Plastik. Und mich würde es jetzt gleich mal zu Anfang interessieren, wie die entstanden ist, Wissensvermittlung auf so eine unterschiedliche und eher untraditionelle Art und Weise zu machen.
5: Ja, im Prinzip war die große Gelegenheit, die wir gehabt haben, dass es an der JKU ein Förderprojekt gibt vom LIFC, das explizit interdisziplinäre Arbeiten fördert und wir da die Finanzierung dafür bekommen haben und dadurch haben wir die Möglichkeit gekriegt, das zu machen.
4: Na, Sie sind für den psychologischen Teil des Projekts verantwortlich. Welche verschiedenen Disziplinen arbeiten da zusammen und wie genau?
5: Ja, in dem Projekt arbeitet die Psychologie zusammen mit den Polymerwissenschaften, aber auch MINT-Didaktik ist dabei, weil es um die didaktische Vermittlung geht und eben der Zirkus des Wissens, um diesen künstlerischen Part auch abzudecken.
4: Wer ist da für was verantwortlich? Was macht die Psychologie, was macht die Polymerwissenschaft?
5: Okay, also die Polymerwissenschaft bringt einmal dieses technische Know-how mit rein, weil wir haben ja alle keinen Plan von, also keinen Plan ist jetzt ja, eine ganz korrekt formuliert, aber halt einfach zu wenig Wissen, was Polymere, Plastik und die ganzen verschiedenen

0: Detailmaterialien da dazu ausmacht. Und die bringen eben so quasi eben dieses Verständnis mit rein ins Projekt. Die Psychologie beschäftigt sich darum, wie Menschen auf dieses Material oder diese Materialien und den Umgang damit, wie sie darauf reagieren. Und ja, die MINT-Didaktik konzentriert sich eben auf die Möglichkeit, wie man es didaktisch vermitteln kann, diese ganzen Inhalte. Und eben der Zirkus des Wissens, wie man es auf eine andere Art didaktisch vermitteln kann, also auf eine künstlerische Art und Weise.
1: Wie sind denn die verschiedenen Bereiche, wie haben die jetzt zusammengefunden und wie sind sie da auf so einen gemeinsamen Nenner gekommen? Es sind ja doch sehr viele unterschiedliche Wissenschaften. Wie hat man da ein gemeinsames Ziel formulieren können?
0: Naja, das gemeinsame Ziel ist jetzt nicht fix von Anfang an gestanden, sondern das entwickelt sich ja immer wieder so im Laufe der Zeit. Vielleicht können wir eher von einer Problemstellung reden. Und die Problemstellung, mit der wir gestartet sind ins Projekt, ist die, dass so dieses Thema Plastik, Polymere sehr komplexes ist, ein sehr ambivalentes Thema ist. Also irgendwie, wir nutzen alle Plastik und finden es irgendwie super und zugleich finden wir es furchtbar. Ja, und diese komplexen Themen, mit denen auch umzugehen, das ist einfach aus psychologischer Sicht für den Menschen gar nicht so einfach. Und so das war so der Aufhänger oder die Problemstellung, mit dem wir gestartet sind.
1: Wie viel müssen Sie jetzt denn von der Materie verstehen, also von der Polymermaterie, um in diesem Projekt mitzuarbeiten? Wie deutschen Sie sich untereinander die Fachbereiche aus?
0: Ja, also der Gernot Wallner, das ist die Person, die von den Polymerwissenschaften im Projekt mit dabei ist, hat uns am Anfang ja wirklich so einen Crashkurs gegeben in Polymerwissenschaften, was das ist, und also aus chemischer Sicht und so im Prinzip eine Art Einführungsvorlesung, wie es auch Studierende kriegen. Das war sehr interessant und auch sehr hilfreich, dass wir mal ein bisschen einen Bezug dazu bekommen. Und also große Herausforderungen, die wir am Anfang gehabt haben, war, wie wir das Ding überhaupt benennen. Also nennen wir es jetzt Plastik, nennen wir es Polymermaterialien, nennen wir es Kunststoff, es ist da wirklich ein guter Begriff, sodass wir dann auch damit sinnvoll forschen und immer diese didaktische Vermittlung starten können. Das war eine große Diskussion. Am Anfang haben wir dann auch eine Studie tatsächlich dazu gemacht, wo es rein nur um diese begriffliche Benennung von diesem Material gegangen ist.
1: Was war das Ergebnis der Studie? Was ist ein guter Begriff oder der bestmögliche?
0: Das kann man so jetzt nicht sagen, was da der beste oder gutmögliche Begriff ist. Wir waren einfach daran interessiert, was Menschen mit den verschiedenen Begriffen assoziieren, also was sie damit in Verbindung bringen. Und es ist sehr deutlich rausgekommen, dass Plastik zwar natürlich ein sehr vertrauter Begriff ist, aber auch ein Begriff ist, der jetzt nicht unbedingt als sehr positiv wahrgenommen wird. Sehr viel mit umweltschädlich, wenig nachhaltig etc. in Verbindung gebracht wird. Auf der anderen Seite wirklich dieser Begriff Polymere ist nicht wirklich recht bekannt in der allgemeinen Bevölkerung und dadurch bekommen die Leute da so ein bisschen eine Abwehrhaltung dagegen. Und wir sind damit zum Schluss gekommen, Kunststoff ist für unser Unterfangen sozusagen die beste Wahl, weil es so der unter Anführungsstrichen neutralste Begriff ist, also auch so der Begriff, wo man dann, wenn es auch um didaktische oder um Wissensvermittlung geht, wo man das Thema oder die Komplexität von dem Thema ein bisschen veranschaulichen kann.
1: Das Projekt läuft ja jetzt gerade und es läuft bis 2027. Was sind denn jetzt die einzelnen Schritte im Projekt? Also eben ein Teil davon ist das Theaterstück Plastik, was im Zirkus des Wissens aufgeführt wird. Was passiert sonst so?
0: Also wir haben zu Beginn eben mal eine Studie gemacht, wo wir mal einfach die Begrifflichkeiten versucht haben zu erforschen. Das war einfach eine groß angelegte Online-Untersuchung unter erwachsenen Personen. Ein weiterer Teil, da ist eine Doktorandin sehr stark dran, ist Interviews zu führen mit Personen, die in, ich sage jetzt mal, Plastikunternehmen tätig sind, also sei es wirklich in Forschung und Entwicklung in dem Bereich oder eher im HR und Marketing, um auch dazu erforschen, was die Leute, also die Experten und Expertinnen eigentlich in dem Bereich, über dieses Material und auch über das Thema Nachhaltigkeit in dem Zusammenhang denken, wie es ihnen auch damit geht, da zu arbeiten, wie sie es auch sehen im Hinblick auf zukünftige Entwicklungen. Also das ist so ein großer Bereich, wo wir noch an der Datenerhebung sind, die fast abgeschlossen ist. Dann haben wir eben jetzt dieses Theaterstück, das wir begleitend versuchen werden zu evaluieren und auch schon gespannt sind, was da rauskommt. Und es werden auch aktuell nur Unterrichtsmaterialien entwickelt, die dann ebenfalls in Schulen getestet werden und wo wir auch Evaluierungen machen möchten, um zu schauen, ja, wie gut die funktionieren, um diese komplexe Materie wirklich zu vermitteln.
1: Also mich würde jetzt interessieren, wie man denn ein Theaterstück evaluieren kann. Also ich nehme an, es geht dann darum, wie die Wissensvermittlung funktioniert hat danach.
0: Genau, ja, also so ganz unter Anführungsstrichen sauber, korrekt, nach hohen wissenschaftlichen Standards wird es nicht möglich sein. Das ist immer die Frage, wie weit man da ja so Abstufungen machen muss. Und wir versuchen mit Fragebögen am Ende einfach zu evaluieren, um einen kleinen Eindruck zu bekommen, wie es den Leuten gefallen hat und vor allem aber, wie sie auch jetzt dann, nachdem sie das Stück gesehen haben, wie sie über das Material und die ganze Materie denken. Darüber hinaus versuchen wir nur eine andere Art von ein bisschen kreativerer Art der Evaluation. Das wird man dann vor Ort sehen. Und da müssen wir uns jetzt einfach überraschen lassen, ob das auch so funktioniert. Also wir versuchen da auch einfach mal was auszuprobieren und mal schauen, was rauskommt.
1: Diese didaktischen Mittel klingen jetzt so, als wären sie eher auf jugendliche Kinder zugeschnitten. Ist das so oder gibt es auch Spezielles was für Erwachsene?
0: Na, die Zielgruppe ist tatsächlich, sind Jugendliche in erster Linie. Also gerade was die Unterrichtsmaterialien betrifft, ist natürlich für Schulen gedacht. Das Zirkusstück an sich ist auch in erster Linie für Jugendliche gedacht. Das ist ja generell auch der Bildungsauftrag vom Zirkus des Wissens, dass so das die Hauptzielgruppe ist. Heißt aber nicht, dass es nicht für Erwachsene genauso interessant ist. Aber die Hauptfokuszielgruppe, das sind Jugendliche.
1: Haben Sie irgendwie bemerkt, dass diese Wissensvermittlung sich in den letzten Jahren geändert hat oder ändern muss? Auf was reagieren denn Kinder positiv, wenn sie mit Informationen überflutet werden?
0: Ich denke, das war ein gutes Stichwort, dass mit Informationen überflutet werden. Also generell ist so, wir haben es jetzt schon auch oft mit sehr komplexen Themen zu tun. Und das Thema Plastik, Kunststoff, Polymermaterialien, das ist halt einfach ein sehr komplexes Thema. Und der Mensch neigt halt einfach dazu, bei komplexen Themen schneller mal auch einfach dicht zu machen, zuzumachen, weil es halt schneller mal zu einer Überforderung auch kommen kann, zu einer gefühlten Überforderung. Und mit den unglaublich vielen Informationen, die da auch einfach kursieren, weiß man einfach selber schon immer, was ist denn jetzt der richtige Umgang? Oder was ist denn jetzt ja tatsächlich das unter Anführungsstrichen korrekte oder nachhaltige Verhalten dazu? Und gerade bei so komplexen Themen ist einfach ein bisschen eine andere Art der Wissensvermittlung, also ein bisschen eine künstlerische Wissensvermittlung, so eine Möglichkeit, wie man ja Personen davon abhalten kann, dass sie sofort dicht machen, sondern trotzdem weiter drüber nachdenken.
1: Haben Sie schon, oder wie ist es dann bei so interdisziplinären Gruppen, wie oft gibt es da einen Austausch oder wie schaut da der Austausch aus? Berichten Sie da von Ihren psychologischen neuen Entdeckungen, die Sie gefunden haben? Sie haben vorher schon die Einführungsvorlesung angesprochen. Gibt es da dann immer wieder Updates von den verschiedenen Seiten?
0: Ja, wir haben Projektmeetings, wo wir uns in großer Runde treffen mit allen Beteiligten von den verschiedenen Disziplinen und uns einfach ja, über den Status quo austauschen. Und zwischendrin gibt es aber auch immer wieder so kleinere Meetings mit halt zwei Parteien beispielsweise, die gerade bei einem bestimmten Thema involviert sind. Ganz am Anfang haben wir ein längeres Meeting gehabt und bei dem hat einmal jede Disziplin überhaupt erzählt, was sie denn eigentlich so macht, also inhaltlich, was das Thema ist, aber nicht nur inhaltlich, sondern auch, wie man Forschung betreibt in der jeweiligen Disziplin, weil das ist auch nicht immer, also das unterscheidet sich natürlich auch die Herangehensweise. Und natürlich gerade auch so, als wenn man an den Zirkus des Wissens denkt und die Entstehung von einem Theaterstück, die künstlerische Herangehensweise ist beispielsweise eine ganz andere Herangehensweise wie so in der klassischen Science, im Science-Bereich. Ja. Da muss man halt wirklich auch sehr aufeinander einlassen und ja, das auch akzeptieren, dass andere Herangehensweise haben. Das macht es manchmal ein bisschen komplex und schwierig, aber das macht es zugleich auch sehr interessant und spannend und man kann wirklich viel voneinander lernen. Und das schätze ich einfach in interdisziplinären Arbeiten. Es ist manchmal schon wirklich mühsam, das muss man ganz klar sagen. Es flutscht nicht immer so, einfach ja, weil man andere Sprache auch verwendet, andere Gewohnheiten hat. Aber es ist nichtsdestotrotz einfach wirklich bereichernd.
2: Das war Eileen Jilmaz im Gespräch mit Barbara Stiegelbauer. Sie ist Projektleiterin von PsyPol, einem Forschungsprojekt, das mit unterschiedlichen Disziplinen die Auseinandersetzung mit dem Thema Kunststoff erforscht. Das waren die heutigen Stimmlagen aus der Frosin-Redaktion von Radio Froh aus Linz. Am Mikrofon war Melanie Schiller. Ich bedanke mich ganz herzlich fürs Zuhören. Alle Informationen zu den Stimmlagen finden Sie auf der Website unter www.stimmlagen.at. Alles Liebe und bis zum nächsten Mal. 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

Es ist Donnerstag, kurz nach 18 Uhr. Es läuft wieder Fratels Forum. Heute wieder Musik. Bunte Mischung, ein bisschen Swing gibt's, Ska. 80er Metal habe ich ein bisschen mit. Ein bisschen 80er Ska auch, Two-Tone Ska. Gut. Schauen wir, dass wir das Ganze schön zusammenbringen. Anfangen tut der ganze Spaß auf jeden Fall mit den Dino Martinis und der Nummer Madrugada. Ab dafür!

0: Ja, das war der Chattanooga Choo Choo in einer Version von Glenn Miller. Ja, weiter geht's jetzt dann mit Big John Bates und Mystiki.
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Ja, das waren jetzt gerade Frau Doktor mit Chef der Idioten. So, jetzt geht's weiter ganz gemütlich mit den Slackers und Information Error.

Ja, und das waren jetzt gerade die Toasters mit Freedom. So, weiter geht's jetzt dann mit Lyndon Kwesi Johnson von seiner LP, ich hab's auf CD, Bass Culture, England is a Bitch, seine Abrechnung mit Margaret Thatcher. 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

Ja, Lyndon Kwesi Johnson, England is a bitch. So, ich hab's da ganz andere Musikrichtung genannt. Axe Attack, heißt das Ganze aus dem Jahr 1980 von K-Tel herausgebracht. A solid collection of the best heavy metal. Steht drauf. Und wir hören uns da auf jeden Fall an. Iron Maiden, Running Free. Und später gibt es dann noch Black Sabbath, Paranoid und Motorhead Bomber. Und dazwischen gibt es Judas Priest, ebenfalls aus den 80er Jahren, Breaking the Law. Aber zuerst einmal Iron Maiden. Running Free, Judas Priest, Breaking the Law. Und zum Abschluss Black Sabbath und mit Paranoid und Bomber von Motorhead. Achtung, Schwermetall.

0: Ja, und das one ist Gott, Adam and the Ants mit Making History. Und weiter geht's mit den Dead Kennedys und Rawhide.
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Ja, und das war jetzt gerade The Beat mit Two Swords. So, und weiter geht's mit den Specials und Enjoy Yourself.

Ja. Das sind Los Fastidios mit Third Tone. 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

und herzlich willkommen zum Arbeitslosenstammtisch live auf Radio Helsinki von und mit Phoenix auf 92,6 MHz. Ja, der Sommer ist jetzt schon mitten in der Arbeit und die Politiker ziehen sich schön langsam in die Sommerferien zurück. In die, muss ich sagen, nicht verdienten, in die unverdienten, ganz ehrlich gesagt, mit dem, was sie sich da leisten in der Regierung. Und natürlich, sie verabschieden sich mit einem Knall in die Sommerferien, und zwar so mit Aussagen vom Wirtschaftsminister Hartmannsdorfer von der ÖVP, der jetzt dann total scharf schießt gegen das Thema Teilzeitarbeit. Das heißt also, der hätte am liebsten, dass alle Leute Vollzeit arbeiten, und Teilzeit findet er so gaga, dass er das am liebsten verbieten und abschaffen wird, wenn es nach ihm ginge. Und war halt die abstrusesten Schreckgespenster dann irgendwie dann startet, nachdem er halt dann meint, ja, die Leute müssen arbeiten, weil die Wirtschaft geht den Bach runter, denkt aber nicht dran, dass es über 300.000 arbeitslose Menschen in Österreich kriegt, die nicht einmal einen Zehennagel vom kleinen Zechen irgendwie in den Arbeitsmarkt reinkriegen, dann, weil sie halt nicht nicht hackeln, bis sie umfliegen, auf gut Deutsch. Und da schreibt der Standard vom 20.07. Arbeit in Teilzeit soll weniger attraktiv werden. Wirtschaftsminister Wolfgang Hartmannsdorfer will mehr Fleiß und Leistungsbereitschaft erreichen. Wirtschaftsminister Wolfgang Hartmannsdorfer, ÖVP, sagt der freiwilligen Teilzeit den Kampf an. Er habe kein Verständnis, wenn gesunde Menschen ohne Betreuungspflichten lediglich Teilzeit arbeiten, sagte er im Ö1 Mittagsjournal am Samstag. Er mahnte in diesem Zusammenhang die Verantwortung gegenüber der gesamten Gesellschaft ein. Insgesamt arbeiten rund 1,5 Millionen Menschen in Österreich Teilzeit. Bei den erwerbstätigen Frauen sind das mehr als 50%, bei den Männern knapp über 13%. Frage der Freiwilligkeit. Rund ein Drittel gibt in verschiedenen Umfragen an, dass Betreuungspflichten nicht mehr Arbeitsstunden ermöglichen würden. Hier sind Frauen aufgrund mangelnder Kinderbetreuung viel stärker betroffen. Allerdings sind die restlichen 2/3 der Teilzeitarbeitenden nicht ausschließlich einer freiwilligen Lebensentscheidung zuzuordnen. Oft, etwa im Gesundheitssektor, geben Befragte an, ihre Tätigkeit psychisch und physisch lediglich in Teilzeit zu schaffen. Andere würden gerne aufstocken, scheitern aber an den Arbeitgeber. Teilzeit, sagt Hartmannsdorfer, sei in vielen Bereichen zu attraktiv. Österreich brauche ein Comeback von Leistung und Wettbewerbsfähigkeit. Fleiß und Leistungsbereitschaft seien gefragt. Mehr Arbeitsstunden sieht er als einen Schlüsselfaktor für den Erhalt des Wohlstandes. Dies auch angesichts der anstehenden Pensionierungswellen, anhand derer Hartmannsdorfer ein Potenzial von rund 500.000 fehlenden Arbeitskräften in den kommenden Jahren errechnet. Es sei ernst um Österreich bestellt, so Hartmannsdorfer. Konkrete Maßnahmen stellte der ÖVP-Minister aktuell nicht vor. Allerdings hatte der Präsident der Industriellen Vereinigung, Georg Knill, Teilzeit bereits im Juni als Last für den Sozialstaat bezeichnet und vorgeschlagen, dass Menschen in Teilzeitarbeit mehr in den Sozialversicherungstopf einzahlen sollten. Für die Berechnung eines solchen Mehrbeitrags hatte Knill die jeweiligen Mindestlöhne auf Vollzeitbasis ins Spiel gebracht. Vor 2 Jahren, als der damalige Arbeitsminister Martin Kocher die intensive Suche nach mehr Arbeitsstunden begonnen hatte, war das Thema Sozialleistungen für Teilzeitbeschäftigte schon einmal unter heftiger Kritik auf den Tisch gekommen.

Genau, das war eben das hat eben der Standard am 20.07. geschrieben. Tja, dann macht sich der gute Herr Hartmannsdorfer ein bisschen einfach, weil es gibt viele Berufe, die man einfach körperlich und psychisch nicht mehr da packt, dass man da jetzt wirklich Vollzeit 40 Stunden arbeitet. In den meisten Fällen arbeiten Teilzeitbeschäftigte ja sowieso mehr als diese angegebenen Teilzeitstunden raus. Wenn man jetzt noch mit den Handel anschaut, da wird heute halt hauptsächlich auch nur noch in Teilzeit eingestellt. Ist für die Unternehmen eine super Sache, weil du stellst jemanden Teilzeit ein, bezahlst jemanden Teilzeit, meldest jemanden Teilzeit in der Sozialversicherung an und hast nachher dann die Sache, dass du denjenigen aber trotzdem Vollzeit arbeiten lässt. So quasi, dass der halt Überstunden dann schiebt. Mehrarbeit wird gar nicht eingerechnet, sondern Selbstverständlichkeit haben, weil vor allem im Handel, nehmen wir jetzt den Lebensmittelhandel her, ist Vor- und Nacharbeit dann da, Vorarbeit, bevor das Geschäft überhaupt aufsperrt, dass da mal die ganzen Waren hergerichtet werden, eingeschlichtet werden, das Gemüse, das Fleisch, das Obst dann präsentiert wird und frisch raus aus dem Lager, aus den Kühlhäusern dann rausgebracht wird. Und Nacharbeit ist dann die Sachen wieder wegräumen, alles putzen, die Kasse abrechnen. Und das passiert dann oft so, dass das einfach als selbstverständlich und unbezahlt hergenommen wird. Und generell bei der Teilzeitarbeit, und da sehe ich es vor allem im Handel sehr scharf, weil ich da selber auch gearbeitet habe und diese ganzen Sachen miterlebt habe, wie sich der Handel irgendwie gewandelt hat von der Zeit, als ich gelernt habe, war das so, dass eben um 8 Uhr aufgesperrt worden ist, um 12 Uhr war Mittagspause, um 1 oder um 2 ist es weitergegangen bis 6 Uhr am Abend. Dann war Schluss. Samstag war nur bis zum Mittag offen und dann war es ebenfalls gegessen. Danach ist eben diese langen Samstage gekommen, zuerst einmal im Monat und dann alle Monat. Und da hat man gesagt, bah, da werden so viele Arbeitsplätze geschaffen. Ich muss es da hart ausdrücken, Asch ist geschaffen worden, sondern da sind einfach die Arbeitspläne so umgeteilt worden, dass die Leute dann einfach anders eingeteilt worden ist, dass halt immer jemand da war. Aber blödere Dienstzeiten und natürlich dann viele Überstunden, die du dann nicht ausgezahlt bekommen hast, sondern als Zeitausgleich dann bekommen hast, den du nicht konsumieren hast können, weil eben das Personal gefehlt hat. Weil ich kann mich selbst noch erinnern, als ich bei einem Baumarkt gearbeitet habe, wo dann alle Samstage, alle langen Samstage waren, wo es geheißen hat, du darfst vom Arbeitsrecht her keine 2 Samstage einarbeiten, habe ich teilweise bis zu 8 hintereinander gearbeitet. Und dabei ist gesagt, ja, da sind so viele Leute, so viele Arbeitsplätze, schafft es. Nein, in dem ganzen Markt haben es ein oder zwei Leute eingestellt für den ganzen Markt. Und du hast einfach nur die blöderen Sachen gekriegt. Deinen eigenen Samstag dann einarbeiten, den, wo der Kollege dann krank ist, den zum Einarbeiten, wenn du Urlaub bist, das einzuarbeiten. Also da bist teilweise auf 8 Samstage hintereinander gekommen. Und dann haben sie auch noch die Arbeitszeiten am Abend dann auch noch ausgedehnt, wo du dann nicht gesagt hast, da ist da mehr Personal kommen, sondern du bist einfach in andere Schichten dann eingeteilt worden, damit das abgedeckt worden ist. Das heißt, waren weniger Leute in der Abteilung. Hast halt dann gerade eben andere Diensteinteilungen gehabt. Und das ist halt für den Arbeitgeber halt praktisch, weil haben viele dann bewusst so angelegt. Zahl Teilzeit, stell den Teilzeit ein, lass den Vollzeit hakeln und ja, Zeitausgleich sagst du halt, es gibt einen, aber ob er den und wann er den konsumieren darf, das steht halt in den Sternen, so auf die Art. Und da sagt die Politik nichts dagegen, die Regierung, dass da dieser Missbrauch einmal eingedämmt wird. Aber man geht eben auf die Teilzeit arbeitenden Menschen, die zum Teil gar nicht einmal die Chance haben, eine Vollzeitarbeit zu kriegen, weil im Handel schaut er an, wer heutzutage einen Vollzeitjob kriegt. Wenn es hochherkommt, der Filialleiter, wenn es hochherkommt. Aber sonst dann auch nur Teilzeitbasis. 15 Stunden, 20 Stunden, 25 Stunden und das allerhöchste 30 Stunden.
wenn du viel Glück hast. Aber mehr ist da auch nicht dahinter. Und dann ist leicht von der Politik, dass sie dann schimpfen, ja, diese faulen Menschen, die wollen nicht Vollzeit arbeiten. Naja, wie denn, wenn es keinen Vollzeitjob gibt? Die andere Geschichte, und die betrifft eben hauptsächlich Frauen, ist die mangelnde Kinderbetreuung. Das heißt, oder es sind generell Betreuungspflichten. Mangelnde Kinderbetreuungsplätze, vor allem am Land, wo es gerade einmal am Vormittag irgendwie eine Kinderbetreuung kostet und das hört zum Mittag aus, in den Ferien oft gar nicht. Oder eben, du hast auch noch Angehörigenpflege von kranken Angehörigen oder von älteren Angehörigen, wo das einfach nicht drinnen ist, weil ja, es bleibt eh wieder an uns Frauen, muss man dazu sagen, hängen, diese ganze Care-Arbeit zu machen. Aber du sollst nach Möglichkeit noch Vollzeit arbeiten. Man ist nur ein Mensch, man hat nur zwei Hände und irgendwann geht die Kraft auch mal zu Ende. Und es sind halt gewisse Berufe, die man einfach körperlich und psychisch nicht mehr in Vollzeit schafft. Das sind eben Pflegeberufe beispielsweise, aber auch im Callcenter. Jetzt mag man sagen, ja, da sitzen ja die Leute nur drinnen und tun telefonieren. Aber wer wirklich einmal in einem Callcenter drinnen war und diese ganzen Regulierungen kennt und Abläufe, der sagt nicht, der tut nur ein bisschen telefonieren, sondern da ist ein extremer Stress dahinter, weil du vorgegeben kriegst, wie lange du für einen Kunden brauchen darfst. Und das lange Brauchen deckt alles ab, ob du die Kundendaten abgleichst, ob du dann irgendwie dann noch das Kundenanliegen löst, das sie manchmal nicht so schnell lösen lässt, weil halt Fragen zur Rechnung ist, weil halt vielleicht jemand nicht gut Deutsch kann und sich schwer tut, dann das zu verstehen, wo du das dann schauen musst, irgendwie, dass er das die Auskunft auch versteht, die du ihm gibst. Oder dass es eben nicht beim ersten Mal zum Lösen geht, beziehungsweise dass es halt dann wirklich so ist, dass du da Zusatzverkäufe zum Teil dann machen musst, dass du dann auch das Eintragen machen, einen Eindruck dann im System dann auch noch machen so ist, was der Kunde gefragt hat und wie du das gelöst hast, ne? Damit der Nächste, wenn er nochmal anruft, weiß, okay, das ist die Geschichte gewesen, die Fragen hat er gehabt, das ist erledigt, das ist nicht erledigt, da könnte noch was kommen und

0: In Eigenregie oder habt ihr ein Label?
1: Komplett in Eigenregie eigentlich.
0: Okay, genau. Ja. Was könnten ihr uns über den Entstehungsprozess von Catastrophe erzählen?
1: Ja, grundsätzlich, wie eben vorher auch schon kurz angerissen, die Grundidee war eben, wir machen vier Songs drauf.
0: Mhm.
1: Auch die Frage, warum jetzt da nicht nur vier Songs, oder warum nur eine EP mehr oder weniger. Einfach weil ich mir gedacht habe, also ich möchte es gerne selber produzieren, also auch mich als Producer und Engineer ein bisschen in der Szene etablieren.
0: Ja.
1: Deswegen klingt es auch so, wie es klingt. Ich bin auch eigentlich ganz stolz drauf.
2: Hat er schon sehr gut gemacht.
1: Ja. Danke, danke. Genau, einfach dem Arbeitsaufwand. Wir wollten endlich einmal was releasen, damit die Leute, weil wir haben ja schon Shows gespielt, die Leute haben gesagt, hey, können wir euch irgendwo hören?
0: Ja.
1: Sie irgendwo zum Anhören? Und sagen, na, wir haben leider nichts, wir sind noch am Arbeiten. Und deswegen haben wir gesagt, okay, na, machen wir mal schneller EP, damit die Leute zumindest ein bisschen was hören können. Und genau, dass wir uns dann auf größere Sachen, wie zum Beispiel ein Album, dann konzentrieren können.
0: Verstehe. Und was sind die Themen von den Liedern? Also von was setzen ihr eigentlich inspiriert worden? Oder von was handeln die Lyrics?
2: Wir haben, also die Lyrics handeln einerseits, also es geht sehr viel um so Gefühle, also die EP heißt Catastrophe und es geht einfach um die jetzt am Anfang war es Catastrophe, die Naturkatastrophe, aber jetzt ist es mehr die Catastrophe von den persönlichen Struggles, die man halt auch ein bisschen im Leben hat.
0: Ja.
2: Prey ist eben dieser Moment, wenn einem alles um die Ohren fliegt und man einfach keinen Ausweg findet.
0: Ja.
2: Darkness handelt sehr viel von Depression, handelt sehr viel davon, einfach in einem sehr dunklen Ort zu sein und einfach nicht wissen, wie man rauskommt.
0: Ja.
2: Spirals ist generell, der Song selbst ist sehr experimentell gewesen und dahingehend auch die Lyrics und der Song handelt ein bisschen so von diesem Verlauf des Lebens und so, wo ist der Anfang, wo ist das Ende und so die Vergänglichkeit geht da auch sehr viel drum.
0: Mhm.
2: Und Whiteout ist ein bisschen das Ende von dem Ganzen. Whiteout war ursprünglich eben auch, genauso wie Tornado, war der Lawinensong.
0: Ja.
2: Und jetzt die Interpretation, jetzt kann nach wie vor die Lawine sein, eben dieses Verschüttetsein, einfach dieses, das Ende, man ist begraben, man ist verschüttet. Wie komme ich raus? Komme ich überhaupt noch raus aus dem Ganzen? Und jetzt ist...
1: Grundsätzlich die... Aufnahmearbeit und Regie und Studio und so weiter, das übernehme eigentlich alles ich. Mhm. Also in meiner Wohnung habe ich mir ein kleines Studio eingebaut.
0: Na, cool.
1: Dort haben wir alle Gitarren getrackt, alle Vocals getrackt und habe ich dann halt auch das ganze Mixing und Mastering, so gut ich es konnte, dann selber gemacht. Das Einzige, was leider aus budgetärischen Gründen nicht funktioniert hat, ist, wir haben leider kein akustisches Schlagzeug drauf.
0: Aha.
1: Wir haben das im Endeffekt dann so gemacht, dass der Simon mir Videos geschickt hat, wie genau er die Songs spielt und ich habe die dann ganz meticulously in MIDI nachgeschrieben.
0: Okay.
1: Und ich finde, es hat eine ziemlich gute Balance, weil es ist immer nur das, was du spielst und ich finde, es klingt auch ganz gut.
3: Ja. Cool. Und ich habe auch noch ein paar Mal ausbessern müssen.
1: Das stimmt.
3: Sonst hat er es schon ganz gut hingekriegt.
1: Voll. Genau.
2: Der Fladi ist eben unser Booking-Guy.
0: Ja.
4: Yep. Ich mache hauptsächlich Booking, momentan ein bisschen Social Media.
0: Okay.
4: Und ja, das war das, das mir interessiert hat. Und ich wollte das ausprobieren, wie es funktioniert. Und wie es die Bühnen zu buchen und mit anderen Bands zu kommunizieren. Das mache ich schon besser, meiner Meinung nach.
0: Ja.
4: Und das macht Spaß eigentlich.
0: Ja, der Anfang ist immer schwer, ne?
2: Oh ja.
4: Ja, aber dann, zum Beispiel jetzt, haben wir schon fast eine Tour gebucht.
0: Ja, echt?
4: Und im Moment denke ich, ich kann schon gleich zweimal dasselbe Tour buchen von anderen Venues, von verschiedenen Venues und mit verschiedenen Bands.
0: Ja, super.
4: So viel kriegst man.
0: Ja, genau, ja.
1: Da sind wir auch sehr, sehr froh, dass der Vladi sich da so reinfuchst.
0: Ja.
1: Weil der hat es da echt ordentlich rausgerissen, was das Organisatorische da betrifft, ja.
0: Ja, aber ihr seid alle ziemlich aktiv, also du produzierst, ihr macht Booking und ihr macht Musik und alles und so.
2: Simon ist dann noch unser Merch-Beauftragter.
0: Eben, ja, das auch noch, ja. Also.
2: Ich bin dann noch Finances.
0: Okay.
2: Also ich habe dann so mehr so den

0: finanziellen Hintergrund dann noch.
1: Ja, cool.
0: Wir haben uns das versucht aufzuteilen, weil wir halt gemerkt haben, wir alle haben noch immer halt Vollzeitjobs und du merkst irgendwann einmal, vor allem wenn du es auf einer professionelleren Art machen möchtest, du musst dir die Aufgaben aufteilen. Mhm. Und wir sind dadurch einfach so viel effektiver, so viel effizienter.
1: Jetzt würde mich interessieren, ist jetzt berufstätig und macht beinahe eine Tour, hat der Flavi gesagt, wie geht es denn das zeitlich aus mit der Arbeit?
0: Viel Urlaub freinehmen.
2: Ja, genau.
0: Also okay. es ist wirklich, dass du dir ein gewisses Pensum an Urlaubstagen, an Arbeitszeitausgleich, Überstunden immer parat hältst und das auch im Vorjahr, wenn du sagst, der Chef will von dir Urlaubsplanung, immer so ein, zwei Wochen musst du einfach auf die Seite nehmen, dass du sagst, du kannst dir für solche Sachen freinehmen.
1: Ja, sicher, okay. Aber es funktioniert gut, ne?
0: Es funktioniert soweit.
1: Ja. Ja?
0: Ich meine, wir haben sehr unterschiedliche Tagesrhythmen. Die Jungs haben mehr so 9-to-5-Jobs. Mhm. Ich bin in der Gastro, also bei mir läuft es genau konträr.
1: Ja.
3: Na, ich habe eigentlich weniger Arbeitsstunden wie andere Kollegen.
1: Okay.
3: Und ich kann mehr zu Musik geben.
1: Ja, du kannst Zeit, alles in die Musik anschicken. Okay, ja. Ich würde vorschlagen, wir hören uns jetzt noch einen Titel von Larry Bieren.
0: Sehr gerne.
1: Und zwar habe ich mir da ausgesucht den Titel, von dem wir gerade vorhin geredet haben, Darkness. Also wünsche ich jetzt gute Unterhaltung mit Convergence und dem Titel Darkness. Okay.

0: Convergence waren das mit dem Titel Darkness. Und bevor es mit meinen Studiogästen weitergeht, kommen wir jetzt zum Kaltenbach-Bericht. Das Kaltenbach Open Air fand vom 20. bis 22. August im Spital am Semmering bereits zum 19. Mal statt. Veranstalten tun es drei Metalheads. Einen davon kenne ich ganz gut und der war auch schon des Öfteren im Dark Metal Asylum. Und das ist Darkfall-Sänger Thomas Spivak, ist also einer der drei Veranstalter. Ja, ich bin am Donnerstag Vormittag mit dem Zug angereist und war vor allem gespannt, wie sich die einheimischen Bands schlagen. Also ging es als erstes mit Regnum Noricum los. Die Black Metaler aus Oberösterreich mussten bei sommerlichem Wetter ihre finstere Show zum Besten geben. Das war wirklich keine einfache Aufgabe. Doch Regnum Noricum lösten die Situation sehr gut. Sie spielten mit vollem Einsatz ihre Songs vom aktuellen Album Lost Legacy und konnten das Publikum wirklich auf ihre Seite ziehen. Ja, selbst am dritten Tag des Festivals traf ich noch Fans, denen der Gig von Regnum Noricum am besten gefallen hat. Also da kann man wirklich nur sagen, Gratulation. Dass die Stimmung innerhalb der Band sehr gut war. Mit einem Querschnitt von ihrem Schaffenswerk punkteten die Grazer beim Publikum und die Songs sind doch sehr eingängig und mit virtuosen Gitarren-Soli versehen. Und so kann man sagen, dass Scarecrow in the World Annihilation eigentlich das musikalische Niveau vom Kaltenbach ziemlich gut gehalten haben. Und ja, das war's von Scarecrow. Wie bereits eingangs erwähnt, berichte ich heute von den österreichischen Acts. Wenn ihr aber wissen wollt, wie Gutterlag, Stylight und Sacred Reich waren, dann schaut ihr einfach auf dunkelhate.com und lest den ganzen Kaltenbach-Bericht. Wir kommen jetzt zum zweiten Tag, an dem ich euch von Underworld berichten möchte. Die werden am 10. April nächsten Jahres beim Dunkelheadfest spielen und ich freue mich schon sehr darauf, denn was ich in Kaltenbach gesehen habe, macht wirklich Lust auf mehr. Underworld traten mit einem E-Cello, also mit einem Elektro-Cello auf und das hat sogar manchmal die Führung übernommen und der atmosphärische Post-Metal entpuppte sich als Geheimtipp und der Auftritt war wirklich ein voller Erfolg beim Publikum. Am dritten Tag eröffnete wieder eine österreichische Black-Metal-Band und zwar die Kärntner Werber Serpentis waren an der Reihe und was beim Soundcheck waren also ziemlich wenig bis gar keine Leute vor der Bühne. Da habe ich mir schon gedacht, oh mein Gott, das wird schrecklich enden. Und habe mich ganz vorne hingestellt. Aber spätestens, als sie angefangen haben zu spielen, waren dann doch einige Leute vor der Bühne. Und Werber Serpentis sagten ihre Version des Black Metal. Und es kamen immer mehr Zuschauer. Und wir hören uns jetzt an, was Sänger Aklyset zum Auftritt von Werber Serpentis zu sagen hat. Bitte sehr.
1: Ihr habt heute den dritten Tag eröffnet. Wie war denn das für euch das erste zu spielen?
2: Ja, hat gut gepasst.
1: Ja?
2: Ich glaube, wir haben gleich am Anfang schon reingekauft.
0: Ist es leise?
2: Ja, hat gut gepasst. Ich hatte ein bisschen mehr Zeit am Anfang zum Aufbauen. Das war relativ stressfrei.
1: Ich habe am Anfang gedacht, scheiße, da sind keine Leute, da muss ich auch geschissen.

0: sind sie doch einige gekommen, noch, gell?
1: Ja, es war einiges.
0: Ja.
2: Und ja. Ist es war schon öfter. Also im Studium nicht zuerst.
0: Als Black Metal Band zu spielen?
1: Ja, definitiv, ja. Okay. Natürlich, wir haben schon zu besseren Uhrzeiten gespielt. Aber ja, jetzt ist, wo das ist. Und wir wollen das Beste draus.
0: Ja, super, ja. Und was macht ihr heute noch? Schaut ihr nur die anderen Bands an, oder?
1: Ja, definitiv. Ja? Also Firespawn 1349. Okay. Auf jeden Fall noch anschauen. Ja, noch ein paar trinken.
0: Ja.
1: Gute Zeit.
0: Ja, super. Kannst du...
1: Ich bin der aktuelle Set von Verba Serpentis und ihr hört Dark Metal Asylum.
2: Ja, das war der Agri-Set und ihr habt auch mich gehört am Anfang, damit ein bisschen Verwirrung aufkommt. Nein, es tut mir leid, wenn ihr mich gehört habt. Hab den Regler leider nicht runtergedreht. Gut, es geht weiter mit der letzten Band, die ich jetzt berichte vom Kaltenbach. Und zwar um 14 Uhr waren die Grazer Death Metaler Behind the Rails an der Reihe. Und die haben einen guten Slot erwischt und dementsprechend zahlreich waren die positiven Reaktionen auch. Das zahlreich erschienene Publikum war wirklich begeistert und sie feierten die Grazer mit Titeln wie Destructive Rage, Don't Feed the Machine oder dem neuen abschließenden Fuck You All, das wirklich heftigst abgefeiert wurde. Und was der gute Peter dazu zu sagen hat, der Gitarrist von Behind the Rails, hören wir jetzt und diesmal ohne mich.

0: Ja, Kaltenbach, wie sagst du auch?
1: Also es ist unglaublich. Also Kaltenbach wird seinem Namen immer wieder gerecht. Ich habe mich so frei drauf, das ist das erste Mal für mich persönlich. Ja. Und wir haben eigentlich noch nie im Kaltenbach gespielt und es war super geil. Wie immer halt im Kaltenbach. Ne?
0: Ja, super. Ja.
1: Es ist professionell aufgezogen, die Bühne ist super, der Sound ist super und das Publikum war Wahnsinn.
0: Ja, ja,
1: sie haben sogar Zugabe gestellt. Ne?
0: Ja, man kennt
1: bei einer
0: es
1: dritten
0: Spaß
1: Band.
0: Ne?
1: Ja, super, ja.
0: Ja, geil. Ja. Was macht ihr so? Schaut ihr noch die Band an oder wie?
1: Ja, wir werden uns jetzt.
2: Ihr Auftritt beim Kaltenbach Open Air. Um diese drei glorreichen Tage noch einmal ordentlich Revue passieren zu lassen, hören wir uns jetzt einen Track von Sequoias Reich an. Die haben ja den dritten Tag, die waren am dritten Tag Headliner. Und wir hören jetzt auch ein Stück, das sie live gespielt haben. Und zwar hier sind Sequoias Reich mit Who's to Blame.

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1: Sacred Reich waren das mit Who's to Blame. Und wir kommen jetzt wieder zu meinen Studio-Gästen, zu Convergence. Und zwar haben wir vorhin schon über die Metal-Szene geredet. Und wie sieht es denn jetzt mit dem Kontakt zu euren Fans aus? Wie haltet ihr denn? Oder zu euren Hörern?
2: Ja, im größten Teil persönlich.
1: Ja?
3: Tatsächlich, ja.
1: Ja.
2: Und der Rest läuft über Kommentare auf YouTube oder wo auch immer man uns streamen kann.
1: Ja.
2: Und natürlich über Instagram.
3: Facebook auch doch deutlich, was passiert halt.
1: Ja.
3: Aber ja, unsere Gatten oft begrüßen dürfen, sind tatsächlich unsere engsten Freunde, okay, unsere Familie, Leute, die wir halt kennen und die halt auch in der Szene sind.
1: Ja.
3: Ich meine, wir haben schon auch den einen und den anderen Fan generiert durch unsere Auftritte, aber großteils sind es halt doch noch immer unsere
1: noch.
3: Engen. Noch, ja, ja, noch. Aber jetzt hoffen wir natürlich mit der EP, dass
1: das wird sich ändern,
3: ändern
1: ja.
3: wird.
1: Vor allem, wenn ihr so viel live spielt. So, ja.
3: Das ist das
1: Wichtigste,
3: große
1: ja.
3: Ziel. Ja. Mhm. Ich meine, wir haben natürlich auch jetzt mit Anfang des Sommers unser Musikvideo
1: ja.
3: zu Prey veröffentlicht. Das heißt, jeder, der das auch einmal anschauen möchte, darf da gerne reinschauen. Das
1: ja.
3: haben wir mit Max Heidinger zusammen gemacht.
1: Okay.
3: Das ist ein unglaublich talentierter, junger Videograf aus Graz.
1: Ja.
3: Der auch einfach versucht, sein eigenes Business aufzumachen und der hat das mit uns gemacht und das war so verrückt. Das war ein Shooting-Tag und das war komplett crazy, aber an dem Tag haben wir echt gemerkt, dass wir doch echt schon ein bisschen eine Gefolgschaft haben, weil wir hatten auf einmal, wir haben so Leute für eine Crowd gesucht, wir hatten dann auf einmal 40, 50
1: echt?
3: Leute da stehen und wir waren selber ein bisschen überfordert damit.
1: Ja, cool, Erfahrung, ja.
3: Das war mega, der Tag war crazy.
1: Ja.
2: Genau, ja. Ein Stichwort noch dazu, weil du es gerade angesprochen hast, Kontakt zu unseren Fans.
1: Ja.
2: Wir haben jetzt, oder wir machen gerade ein Giveaway.
1: Okay.
2: Über Instagram, das wird morgen der Post folgen dazu.
1: Mhm.
2: Man kann dabei ein Merch-Package von uns gewinnen, also einmal alle drei Shirt-Designs
1: cool.
2: und ein Patch. Und auch Karten für das nächste Konzert.
1: Okay.
2: Dazu, wie gesagt, Details folgen dazu dann morgen auf Instagram.
1: Mhm.
2: Und... ja,
1: wie kann man euch auf, weil es gibt ja mehrere Bands, die Convergence heißen. Heißt es einfach nur Convergence?
3: Ist also unser Instagram-Tag ist Convergence_Band.
1: Okay.
3: Das ist der offizielle
1: ja.
3: Titel für Instagram.
1: Mhm.
3: Unter dem findet man uns am besten. Genauso auf YouTube ist es genauso,
1: okay.
3: Convergence_Band. So wie Facebook.
4: Da ist der Bereich gleich, ja.
3: Ja.
1: Ja. Ja, super, ja. Das gehört natürlich auch gewusst, ne? Kommen wir jetzt noch einmal zurück auf die EP Catastrophe. Und zwar, es ist ja am 28. August erschienen. Wie sind denn die ersten Reaktionen darauf?
2: Durchgehend positiv, was
1: ja?
2: Ich so mitbekommen habe von den Leuten, die mir darauf ihre Reaktionen geschickt
1: ja?
2: haben. Genau, also wir persönlich sind auch sehr happy damit, was
1: ja.
2: Songwriting-technisch und auch so damit rausgekommen ist. Es ist auch immer für uns immer noch so ein bisschen so unreal mitzukriegen,
3: ja.
2: so hey, das sind die

0: Songs, die wir beim Simon im Kellersteckel gespielt haben und auf einmal sind sie überall zu streamen und klingen auf einmal so. Also es ist, ich glaube, für alle, die halt uns, unsere Fans und auch für uns selber einfach eine sehr, sehr positive Überraschung und auch sehr cool, dass es einfach wirklich uns jetzt mal zu hören gibt. Ja.
1: Okay, ich hätte noch ein paar mehr Fragen an euch, aber ich würde sagen, wir hören uns unsere neuen Lieder an, damit wir wirklich alle Lieder von euch hören können. Ja?
2: Sehr gerne.
1: Dann kommen wir nochmal zurück und dann reden wir nochmal ein bisschen.
2: Jawohl. Perfekt.
1: Gut, dann würde ich sagen, wir hören jetzt den Titel Spirals.
3: Spirals. Yeah.
1: Hier sind Convergence und Spirals.

0: Convergence waren das mit dem Titel Spirals. Und da die Burschen ja bei mir zu Gast sind, haben wir jetzt noch, ja, ich sage mal, gute 5 Minuten, die wir da verplappern. Und zwar haben wir noch nicht über die Konzerte geredet. Und deswegen, wo die Wissen seid, denke ich, live sehr aktiv.
1: Ja.
0: Ja, also habt schon viel live gespielt und wie organisiert ihr euch eure Gigs? Durch den Flavio, oder?
1: Das kommt eigentlich fast immer im Wellen. Wir spielen auf einmal 5 Konzerten und dann nichts für mehrere Monate. Und dann wieder was und dann
0: nimmt es ab.
1: Ja. Und jetzt sind wir gerade am Anfang von unserem Tour.
0: Echt?
1: Ja, wir kriegen so ein 7 Herbstdaten, wo wir Konzert inlands und ausland spielen.
0: Ja, cool.
1: Ja, ich bin stolz drauf, dass wir das kriegen. Und ja.
0: Und mit wem spielst du da, weißt du das schon?
1: Ein paar Konzerte darf ich noch nicht ankündigen.
0: Okay, ja.
1: Und Headliner sind noch ein bisschen Geheimnis. Ja. Aber am 19. September spielen wir mit Blutgott.
0: Oh, geil.
1: Aus Deutschland, ja.
0: Ja.
2: Hier in Music Graz. House in Graz.
1: Ja, ja, im Music House.
0: Blutgott spielen im Music House?
1: Ja.
3: Hätte eigentlich im Explo stattfinden sollen.
0: Denke mal, ja.
1: Ja, dann am 9. Oktober spielen wir in Bratislava Salar.
0: Mhm.
1: Am 10.10. darf ich noch nicht ankündigen, aber wir spielen irgendwo da in der Region.
0: Okay. Dann
1: am 11.10. spielen wir in Budapest.
0: Wow.
1: Mit Aserat.
0: Aha.
1: Am 21.10. spielen wir in Wien mit einer großen Nummer, mit einer großen Band. Street to the Ocean.
0: Okay.
1: Hardcore. Ja. Und da ist besonders guter Line-Up.
0: Ja?
1: Ja.
0: Okay.
1: Das wird mein Lieblingsshow. Ich glaube schon. Ja. Dann am 22. gibt es noch einen Gig in Tschechien.
0: Aha.
1: Und am 24. ist unser letzter Gig. Das findet im Hofstetten an der Raab statt.
0: Aha.
1: Und das ist unser halt Private Party.
0: Ja?
2: Das haben wir, wann? 2024? Das
3: 24.
2: 24, das war das Kochauffest.
0: Aha.
2: Und das ist quasi an dem Ort, wo wir als Band als erstes angefangen zum Proben.
0: Ja.
2: Auf einem Obsthof in Gleisdorf, in der Nähe von Gleisdorf.
4: Auf meinem Obsthof.
2: Auf Fimos seinem Obsthof.
4: Das ist der Obsthof.
2: Der Obsthof ist das. Und der hat einfach einen ganz tiefgründigen, ganz viel Bedeutung für uns, dieser Hof. Und wir haben dort 24 unseren allerersten offiziellen Auftritt tatsächlich gehabt, als Convergence,
0: den
2: wir komplett selber organisiert haben.
4: Ja. Damals auch noch mit sogar Coversongs.
2: Jetzt damals sogar noch mit Coversongs, weil wir die Setlist noch nicht gehabt haben dafür. Aber wir wollen irgendwie das so zu unserer Fuhlheide im Prinzip machen, so wie Kraftklub das zum Beispiel hat oder das Ausfest. So
0: ja, Richtung. Verstehe.
2: Und so
0: ja.
2: Das Kochauffest soll so unsere Homebase werden in Zukunft.
0: Ja, geil. Ja. Wünsche euch viel Erfolg. Gell?
2: Dankeschön.
0: Was kann man sich eigentlich von einem Convergence-Konzert erwarten?
2: Schwitzen.
0: Mhm.
2: Ja. Eine erhöhte Pulsrate.
0: Okay.
2: Und im besten Fall einfach viel, viel Emotion und Spaß vor allem. Also wir schreien gern rein, dass wir so gern das abendliche HIT-Workout sind. Wir haben halt dann doch ein bisschen schnellere Nummern und Nummern, wo man einfach viel marschen kann. Und wir lieben es, wenn die Leute marschen und wir lieben es selber auch zu marschen. Wir haben auch eine Nummer, wo wir gern selbst mit reinspringen ins Publikum.
0: Ja, geil, ja.
2: Und einfach wirklich Spaß haben, rumfetzen, was geht und die Energie genießen.
0: Mhm.
2: Und genau das ist es eigentlich, was wir mit dieser Musik halt auch zeigen wollen. Energie, Spaß an diese Macht, die der Metal einfach hat, im positiven Sinne natürlich.
0: Das hast du schön gesagt, ja.
4: Ich muss eh gerade denken, wie wir beim Soundportal Band Contest waren und ein Typ nachher gesagt hat, dass er Flirten angefangen hat, nachher, weil er irgendwas Granaten kassiert hat.
2: Wir haben tatsächlich mit einer unserer Shows schon einen epileptischen Anfall ausgelöst. Wir haben so eine Blitzshow gemacht mit ganz viel Blendern.
0: Ach so.
2: Und als wir auf die Bühne raufgekommen sind, es war alles schwarz und auf einmal sind die Blender losgegangen. Das war mit Darkness tatsächlich, mit diesem Intro.
0: Ja.
2: Und das war tatsächlich einer von Scarecrow, dem sei Cousine, Schwester, Freundin, ich weiß es nicht.
0: Ja.
2: Der ist nach dem Auftritt zu mir gekommen und hat gesagt, hey, sei Cousine, Freundin, Schwester, hat einen epileptischen Anfall gekriegt, weil da so viel Blender gewesen ist bei diesem Intro.
0: Okay, kann passieren, ja.
4: War nicht unser Schuld.
2: War nicht unser Schuld. Aber es ist irgendwie ein Achievement, finde ich. Also es macht. Ich hoffe, der jungen Dame geht es gut und ich wünsche ihr für die Zukunft auch alles Gute, dass ihr das nie wieder widerfährt. Aber irgendwie bin ich stolz drauf.
0: Super.
3: Wir sind jetzt gecancelt.
0: So lustig es auch ist, ich muss leider auf die Uhr schauen und dann neigen wir uns dem Ende zu. Deshalb gebe ich das Wort noch einmal an euch, damit ihr euch verabschieden könnt.
3: Ja, an dieser Stelle danke an alle, die zugehört haben, an unsere Freunde und Familie und hoffentlich ganz viele neue Fans. Wir hoffen, wir sehen euch bald bei unseren Konzerten. Schaut bei uns auf Instagram vorbei. Wie gesagt, wir haben ein Giveaway, wir werden alle Tour-Dates announcen. Wir haben sehr coole Poster und sehr coole Sachen, die wir euch noch zeigen möchten. Und natürlich sehr viel Musik, die in der Zukunft noch kommt.
0: Fix. Okay. Dann
2: vielen Dank auch an dich, Gunther, dass wir bei dir sein durften.
4: Auf jeden Fall.
2: Gerne, mega, gerne. Mega Experience, wirklich. Und wir hoffen, dass wir voneinander in Zukunft ganz viel hören werden.
0: Sicher, auf jeden Fall. Ja. Gut, ich sage euch noch, wann es die nächste Sendung gibt und verabschiede mich noch mit einer weiteren Nummer von Convergence, und zwar wird das Whiteout sein, die letzte Nummer. Wir haben die Nummern, glaube ich, in korrekter Reihenfolge gespielt, gell?
2: Absolut perfekt.
0: Ja. Okay, also Whiteout, dann die letzte Nummer zum Abschied. Und die nächste Folge Dark Metal Asylum in 2 Wochen am Donnerstag, dem 17. September, wieder hier auf Radio Helsinki und wieder mit mir, Gunther, und mit den steirischen Metal-Urgesteinen Outrage. Ich sage danke fürs Kommen, wünsche eine gute Nacht und Be Metal.

0: Ja, einen wunderschönen guten Abend und herzlich willkommen zur heutigen Ausgabe von Radio Lax. Zugaben sind bei Konzerten ja meist gespickt mit Highlights und den größten Hits. Und heute schauen wir uns an, ob die Zugabe des Festivalsommers, also sprich der Konzertherbst, das Prädikat Zugabe verdient hat und auch gespickt ist mit Highlights und mit großen Hits. Und ja, so viel kann ich vorwegnehmen, es sieht sehr, sehr gut aus. Aber bevor wir mit unserer Zugabenanalyse anfangen, täglich grüßt das Murmeltier und wir müssen wieder leider berichten, dass Große des Musikbusiness verstorben sind. Die letzten Sendungen haben wir auch so beginnen müssen. Ich hoffe, es ändert sich bald. Aber heute haben wir sogar zwei Künstler, die von uns gegangen sind vor kurzer Zeit. Und der eine ist Tim Curry, wahrscheinlich den meisten als Schauspieler bekannt. Seinen großen Durchbruch hatte er aber als Musical-Darsteller. Und nach seinem Durchbruch in Hair wurde er eine richtige Ikone als Frankenförter in der Rocky Horror Picture Show. Und deshalb hören wir jetzt seine wahrscheinlich bekannteste Nummer.
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1: Aber nicht nur Tim Curry ist gestorben, sondern auch Dolly Parton. Und die hinterlässt wahrlich ein riesiges Loch in der Musikszene, weil sie einfach gezeigt hat, was alles möglich ist und wie man auch als Star ein geerdeter Mensch sein kann, der viel Gutes tut und viel verbindet und nicht trennt. Und sie war ein Country-Star, aber sie hat auch viele andere Genres geprägt wie keine andere und auch bekannte Punkbands haben gerne Dolly Parton gecovert. Jeder denkt jetzt wahrscheinlich an Me First and the Gimme Gimmes und Jolene, aber nein, wir spielen einen anderen Hit von ihnen in einer anderen Interpretation und zwar 9 to 5 von Millencolin.

9 to 5 war mal eine B-Seite auf einer Millencolin-Single. Und ja, viele von euch haben wirklich mit Me First in die Gimme Gimmes gerechnet, weil Jolene hier einer ihrer größten Hits ist, einer späteren größten Hits. Aber Me First and the Gimme Gimmes gibt es ja nicht mehr. Sie heißen ja jetzt offiziell Spike and the Gimme Gimmes. Und als Spike and the Gimme Gimmes haben sie jetzt auch ein neues Album herausgebracht. Und die erste Vorab-Single ist ein Cyndi Lauper-Cover und hört sich so an.

Das also die erste Vorab-Single vom neu erscheinenden Me First and the Gimme Gimmes Album. Oder man muss ja sagen, vom ersten Spike and the Gimme Gimmes Album. Die Idee dahinter bleibt das gleiche. Spike singt Coverversionen in einer punkigeren Version gespielt. Aber wenn man sie das jetzt anhört, muss man sagen, ein bisschen dieser Spielwitz fehlt dann doch. Und vielleicht tut es der Band nicht gut, dass so große Masterminds ausgetauscht wurden, weil außer Spike sind ja eigentlich jetzt nur mehr B-Kategorien an Musikern dabei. Man darf gespannt sein, und wenn man sich Spike and the Gimme Gimmes live anschauen möchte, dann hat man am 27.11. in Wien beim Riot Brew Festival die Möglichkeit, das zu tun. Stattfinden wird das in der Otterkringer Brauerei, wo es früher ja auch schon Spamo Wien Veranstaltungen gegeben hat, die richtig geil waren. Die Location ist cool, und veranstaltet wird es wieder von Spam, und es spielen nicht nur Spike and the Gimme Gimmes dort, sondern auch Slacker, The Jackknives, Wes Hoffman and Friends und Yoko Homo. Ja, man braucht auch, wenn man in einer Brauerei ist, Zeit, dass man sich ein Bier holt. Das ist für uns dann Yoko Homo. Und als Co-Headliner spielen Zebrahead. Zebrahead, eine Band, die man sich immer anschauen kann, die wahrlich immer Spaß macht. Und deshalb hören wir jetzt gleich mal eine Zebrahead-Nummer. Und ja, für alle, die jetzt Guste bekommen haben, nochmal der Tipp: am 27.11. in Wien in der Otterkringer Brauerei. Tickets gibt's noch, aber man sollte vielleicht, wenn man den Plan hat, dorthin zu gehen, jetzt schon mal zuschlagen.

Das war auch schon unser erster Zugabentipp für unseren Konzertherbst. Am 27. Oktober das Riot Brew Fest in Wien in der Otterkringer Brauerei mit eben Spike und den Gimme Gimmes und Zebrahead und vielen, vielen mehr. Und bevor wir zu unseren nächsten Zugabentipps kommen, quasi als Überleitung ein kleiner Rückblick auf eine Veranstaltung, die vor kurzem stattgefunden hat, und zwar am letzten Wochenende in Graz auf den Kasematten, und zwar das Metal on the Hill. Das war ja wieder sehr gut besucht, und bevor wir ein bisschen darüber plaudern, hören wir gleich mal eine Nummer von Headliner, und zwar Alestorm.

Das Metal on the Hill 26 war wieder mal eine sehr gelungene Veranstaltung. Man hat nur Gutes davon gehört und auch unser Radiolax Außenreporter war sehr begeistert. Elstorm als Headliner, ja, ein bisschen Piraten-Metal mit Augenzwinkern. Das kommt raus, wenn Metal-Gitarristen zu viel Fluch der Karibik singen oder, wie man es auch ausgedrückt hat, ja, Metal meets Jerry Bruckheimer. Auf jeden Fall eine tolle Show mit vielen Aufblasbaren, Gummienten und so weiter. Aber es war nicht so viel los wie beim Co-Headliner, der eigentlich der eigentliche Headliner war. Und zwar war das Soulfly. Die waren mit Abstand die Band, wo es am meisten abgegangen ist. Und naja, bevor wir weiterreden, hören wir gleich mal eine Soulfly-Nummer. Und zwar die.

Ob das Metal on the Hill ausverkauft war, trauen wir uns an dieser Stelle nicht zu sagen. Auf jeden Fall war es so, dass es ein ordentliches Gedränge in den Kasematten gegeben hat und auch hinten die Wiese war rappevoll. Und auch bei Solfer, wie schon gesagt, vor der Bühne ist es richtig umgegangen. Am Anfang haben ja die Warm-Up-Bands ein bisschen Probleme gehabt. Da war nicht so wirklich viel Stimmung da. Da war eher an den, das muss man jetzt auch sagen, ausgezeichneten Essensständen und Bierständen mehr los. Aber es liegt halt auch vielleicht daran, dass es ja der Sänger oder die Sängerin gefehlt hat und ein Dudelsack halt einen Frontmann oder eine Frontfrau nicht wettmachen kann. Aber jetzt weiter mit unseren Zugaben-Tipps. Und zwar sticht uns da eine Metal-Veranstaltung in Graz im PPC ins Auge, die am 24. September stattfinden wird. Und zwar war ja der Veranstalter des Metal on the Hill Napalm Records. Und eine Napalm Record Band wird dort im PPC spielen. Und zwar eine steirische Band, die gerade in ganz Europa für Furore sorgt. Nicht nur durch ihren Kleidungsstil. Sie treten in Tracht auf und heißen auch so wie ihr Hausberg der Grimming. Also Grimming wird spielen im PPC, aber nicht als Headliner, sondern als Support Act für 1914. Das ist eine ukrainische Band, die sich mit dem Ersten Weltkrieg auseinandersetzt. Und das ist ja zurzeit ziemlich angesagt. Es gibt ja auch die deutsche Band Kanonenfieber, die Erste Weltkrieg-Thematik bearbeitet. Und beide Bands sind ja gerade sehr heiß diskutiert, ob man das machen darf, ob es Militarismus nicht vielleicht zu sehr in Nationalismus umschlagen kann. Wer da vielleicht ein bisschen mehr erfahren möchte, dem kann ich eine tolle Arte-Doku über Kanonenfieber und 1914 samt Interview ans Herz legen. Kann man sich in der Arte-Mediathek anschauen. Und ja, ich glaube, es ist ein sehr interessantes Konzert, das man sich anschauen kann, weil es eben gerade sehr en vogue ist und große Diskussion über dieses Metal-Genre genau im Gang ist. Aber wir spielen jetzt nicht 1914, sondern wir spielen die Steirer Grimming.

Wir bleiben in Graz für unseren nächsten Konzertherbst-Zugabentipp. Und zwar am 18.09. gibt es im Music House Elvis Jackson und Scalapenos um die Ohren. Über Elvis Jackson braucht man nicht mehr viel sagen. Die Scalapenos sind vielleicht ein paar noch unbekannt. Das ist eine neunköpfige Ska-Band, die bekannte Pop- und Rock-Klassiker in ihrer Weise interpretiert. Wahnsinnig lustige Band und immer ein Erlebnis live zu sehen. Ich würde jetzt gerne eine Nummer von ihnen spielen, aber ich habe nichts gefunden und ich glaube, es gibt auch noch nichts Recordedes von ihnen. Deshalb hören wir jetzt Elvis Jackson und nicht vergessen, 18.09. Music House, Elvis Jackson und Scalapenos.

Und wer es am 18.09. nicht ins Music House nach Graz schafft, zu den Scalapenius und den großartigen Elvis Jackson, weil er vielleicht ein bisschen weiter östlich sich befindet, der hat für diesen Tag eine Alternative. Und zwar gibt's im Glam die Sasa Gabors und das wieder bei guten Getränken und gratis Eintritt. Also, nächster Zugabengeheimtipp, 18.09. Glam Feldbach, gratis Eintritt, Sasa Gabors und die hören wir jetzt.

Wir bleiben jetzt ein bisschen in Oberösterreich und kommen zu unserem nächsten Zugabentipp. Und zwar gibt es das Fisherman's End am 11. und 12. September am Traunsee. Und das ist ein Metal Cruise, der halt am 3 am Nachmittag anfängt. Es geht aber nicht irgendwo in der Karibik rundherum mit einem großen Kreuzfahrtschiff, sondern nein, klein, gediegen und urig. Aber das Line-Up für diesen Freitag und Samstag hat es in sich. Also wie gesagt, das Boarding ist um 16 bis 17 Uhr und es geht bis um 11 am Schiff rund. Es werden jeden Tag drei Bands spielen und danach gibt es natürlich eine Aftershow-Party, dann nicht mehr am Schiff, sondern im Hafen. Und eine der Headliner-Bands, und zwar den Headliner vom Samstag, Teething aus Tschechien, hören wir jetzt. 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

jetzt kommen wir zu einem Zugabengeheimtipp, den vielleicht nicht viele von euch da draußen was sagen wird. Und zwar zu der Band Stone Sober aus Ungarn. Die spielen nämlich im September öfters bei uns, und zwar am 10.9. zum Beispiel im Café Wolf in Graz, am 12.9. in Ebensee im alten Kino und am 26.9. im Glam im Feldbach. Und das ist eine Band, die man sich auf jeden Fall einmal, wenn man die Möglichkeit hat, live anschauen sollte. Ihr werdet überrascht sein, und klingen tun sie so.

Wir kommen schon langsam zum Ende unserer heutigen Sendung, aber da haben wir noch zwei ganz fette Festival-Tipps für den Herbst für euch parat. Und zwar gibt es in Graz zwei grandiose Festivals. Das eine ist das Ernte-Punk-Fest, das im Oktober stattfinden wird. Und ja, wir haben uns beschlossen, weil das eben so eine wichtige Veranstaltung für Radio Lax ist, gibt es in zwei Wochen eine Sondersendung über das Ernte-Punk-Fest, wo wir alle Bands, die dort spielen werden, vorstellen werden. Aber da gibt es auch noch ein zweites Festival in Graz im Oktober, und zwar am 24.10. das Indie-Ohren-Festival. Und ich stehe auf so Wortspiele, und Indie-Ohren hat es hier eigentlich schon im Programm. Es geht um Indie-Musik, und unter anderem werden dort spielen Fräulein Astrid, Luise Schweig, Efeu, Ende, Andermords und der Headliner Tokotronic. Und wie es halt einfach so ist bei Festivals, die jetzt keine großen Sponsoren hinter sich haben, die müssen halt auch planen, und es wird alles teurer, ihr wisst es selber. Und deshalb ist es für so Veranstalter immer wichtig, dass man sich früh die Tickets kauft, dass man einfach die Möglichkeit hat, besser zu planen und auch solche Festivals zu realisieren. In Deutschland ist es schon so, dass Konzerte und Festivals kurzfristig abgesagt werden haben müssen, weil einfach die Ticketsverkäufe keine Sicherheit geben und sich keiner leisten kann, mit einem übergroßen Defizit nach der Veranstaltung dazustehen. Deshalb gehen viele auf Nummer sicher, und deshalb bitte, bitte, bitte, falls ihr vorhabt, aufs Ernte-Punk zu gehen oder aufs Indie-Ohren-Festival, kauft euch vielleicht jetzt schon die Tickets, dass die Veranstalter besser schlafen können. Wir hören jetzt zum Eingrooven Tokotronic.

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